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1: 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Es ist 5 Uhr. 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
1: 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Es ist 6 Uhr. 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
2: Im Studio Steve Löffler. US-Präsident Donald Trump fordert einen neuen Präsidenten für die Ukraine. Volodymyr Zelensky solle Platz machen für jemanden, der zu einer Einigung mit Russland bereit sei. Außerdem verlangt Trump ein Ende der ukrainischen Angriffe auf russische Ölraffinerien. Hintergrund ist ein Streit über russische Diesellieferungen an die USA. Zelensky kritisiert den Deal, weil Russland dadurch zusätzliche Einnahmen für seinen Krieg erhalten könnte. China will künftig deutlich weniger Hybridautos in die EU exportieren. Darauf haben sich Peking und Brüssel geeinigt. Über 4 Jahre könnten dadurch mehrere Millionen Fahrzeuge weniger auf den europäischen Markt kommen. Die EU hatte zuvor mit schärferen Handelsbeschränkungen gedroht. Bei wichtigen Rohstoffen wie seltenen Erden gibt es ebenfalls Bewegung. Konkrete Erleichterungen sind aber noch offen. Im Januar sollen die Verhandlungen weitergehen. Das US-Unternehmen Anthropic hat weitere Fälle gemeldet, in denen seine künstliche Intelligenz eigenständig gehandelt haben soll. Demnach reichte die KI-20 unvollständige Visa-Anträge beim US-Außenministerium ein und gab der Polizei in Philadelphia einen falschen Hinweis zu einem Tötungsdelikt. Die Polizei stufte die Meldung als Spam ein und untersuchte sie nicht. Die US-Regierung fordert von KI-Unternehmen jetzt, solche Vorfälle umgehend zu melden und künftig zu verhindern. In Berlin-Tiergarten sind bei einer Schlägerei vor einer Diskothek 5 Männer festgenommen worden. In der Nacht zu Samstag waren rund 20 Männer aneinander geraten. Ein 29-Jähriger wurde zu Boden geschlagen und selbst dann noch attackiert, als er bereits bewusstlos war. Er liegt im Krankenhaus. Die Polizei ermittelt wegen gefährlicher Körperverletzung und Landfriedensbruchs.
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2: Am Abend gibt es mehr Sonne als Wolken und die Temperaturen liegen zwischen 11 und 13 Grad. In der Nacht überwiegt die Bewölkung deutlich. Tiefstwerte sinken auf 9 Grad. Der Sonntag bringt uns zunächst wenig Sonne mit vereinzelt leichtem Regen. Die Höchstwerte erreichen gerade mal 12 Grad. Am Abend ist es stark bewölkt mit vereinzelt leichtem Regen bei Temperaturen von 9 bis 10 Grad.
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2: Dem Oderwelle Verkehrsservice liegen keine Störungen vor. Wir wünschen auch weiterhin eine gute und sichere Fahrt durchs Wochenende.
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2: Im Studio Steve Löffler. US-Präsident Donald Trump fordert einen neuen Präsidenten für die Ukraine. Volodymyr Zelensky solle Platz machen für jemanden, der zu einer Einigung mit Russland bereit sei. Außerdem verlangt Trump ein Ende der ukrainischen Angriffe auf russische Ölraffinerien. Hintergrund ist ein Streit über russische Diesellieferungen an die USA. Zelensky kritisiert den Deal, weil Russland dadurch zusätzliche Einnahmen für seinen Krieg erhalten könnte. China will künftig deutlich weniger Hybridautos in die EU exportieren. Darauf haben sich Peking und Brüssel geeinigt. Über 4 Jahre könnten dadurch mehrere Millionen Fahrzeuge weniger auf den europäischen Markt kommen. Die EU hatte zuvor mit schärferen Handelsbeschränkungen gedroht. Bei wichtigen Rohstoffen wie seltenen Erden gibt es ebenfalls Bewegung. Konkrete Erleichterungen sind aber noch offen. Im Januar sollen die Verhandlungen weitergehen. Das US-Unternehmen Anthropic hat weitere Fälle gemeldet, in denen seine künstliche Intelligenz eigenständig gehandelt haben soll. Demnach reichte die KI-20 unvollständige Visa-Anträge beim US-Außenministerium ein und gab der Polizei in Philadelphia einen falschen Hinweis zu einem Tötungsdelikt. Die Polizei stufte die Meldung als Spam ein und untersuchte sie nicht. Die US-Regierung fordert von KI-Unternehmen jetzt, solche Vorfälle umgehend zu melden und künftig zu verhindern. In Berlin-Tiergarten sind bei einer Schlägerei vor einer Diskothek 5 Männer festgenommen worden. In der Nacht zu Samstag waren rund 20 Männer aneinander geraten. Ein 29-Jähriger wurde zu Boden geschlagen und selbst dann noch attackiert, als er bereits bewusstlos war. Er liegt im Krankenhaus. Die Polizei ermittelt wegen gefährlicher Körperverletzung und Landfriedensbruchs.
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2: Am Abend gibt es mehr Sonne als Wolken und die Temperaturen liegen zwischen 11 und 13 Grad. In der Nacht überwiegt die Bewölkung deutlich. Tiefstwerte sinken auf 9 Grad. Der Sonntag bringt uns zunächst wenig Sonne mit vereinzelt leichtem Regen. Die Höchstwerte erreichen gerade mal 12 Grad. Am Abend ist es stark bewölkt mit vereinzelt leichtem Regen bei Temperaturen von 9 bis 10 Grad.
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2: Dem Oderwelle Verkehrsservice liegen keine Störungen vor. Wir wünschen auch weiterhin eine gute und sichere Fahrt durchs Wochenende.
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2: Im Studio Steve Löffler. US-Präsident Donald Trump fordert einen neuen Präsidenten für die Ukraine. Volodymyr Zelensky solle Platz machen für jemanden, der zu einer Einigung mit Russland bereit sei. Außerdem verlangt Trump ein Ende der ukrainischen Angriffe auf russische Ölraffinerien. Hintergrund ist ein Streit über russische Diesellieferungen an die USA. Zelensky kritisiert den Deal, weil Russland dadurch zusätzliche Einnahmen für seinen Krieg erhalten könnte. China will künftig deutlich weniger Hybridautos in die EU exportieren. Darauf haben sich Peking und Brüssel geeinigt. Über 4 Jahre könnten dadurch mehrere Millionen Fahrzeuge weniger auf den europäischen Markt kommen. Die EU hatte zuvor mit schärferen Handelsbeschränkungen gedroht. Bei wichtigen Rohstoffen wie seltenen Erden gibt es ebenfalls Bewegung. Konkrete Erleichterungen sind aber noch offen. Im Januar sollen die Verhandlungen weitergehen. Das US-Unternehmen Anthropic hat weitere Fälle gemeldet, in denen seine künstliche Intelligenz eigenständig gehandelt haben soll. Demnach reichte die KI 20 unvollständige Visa-Anträge beim US-Außenministerium ein und gab der Polizei in Philadelphia einen falschen Hinweis zu einem Tötungsdelikt. Die Polizei stufte die Meldung als Spam ein und untersuchte sie nicht. Die US-Regierung fordert von KI-Unternehmen jetzt, solche Vorfälle umgehend zu melden und künftig zu verhindern. In Berlin-Tiergarten sind bei einer Schlägerei vor einer Diskothek 5 Männer festgenommen worden. In der Nacht zu Samstag waren rund 20 Männer aneinander geraten. Ein 29-Jähriger wurde zu Boden geschlagen und selbst dann noch attackiert, als er bereits bewusstlos war. Er liegt im Krankenhaus. Die Polizei ermittelt wegen gefährlicher Körperverletzung und Landfriedensbruchs.
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4: Die aktuelle Temperatur liegt bei uns hier am Oderturm gerade bei 10 Grad und heute ist es zunächst sonnig, später ist es bewölkt mit vereinzelt leichtem Regen. Die Höchstwerte erreichen gerade mal 12 Grad und am Abend ist es ebenfalls stark bewölkt mit vereinzelt leichtem Regen bei Tiefstwerten von 9 bis 10 Grad.
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5: Einen wunderschönen guten Morgen, liebe Autofahrer. 9:04 der Oderwelle Verkehrsservice. Derzeit liegen uns glücklicherweise keine Meldungen über Verkehrsbehinderungen vor. Sie haben freie Fahrt im Stadtgebiet und auf der A12. Wir wünschen natürlich gute.
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5: Kurz nach 9 Uhr und genau 5 Minuten. Liebe Jackie, einen wunderschönen guten Morgen.
4: Den wünsche ich dir auch. Hast durchgemacht letzte Nacht, war man dir?
5: Nee, nicht so ganz. Fast. Die 80er-Jahre-Party ging hier echt lang. Ich hätte mir eigentlich ein Bett hier aufstellen können auf dem Dancefloor oder hier unterm Mischpult. Aber schön war's.
4: Es war ganz schön was los, ne? Die älteren Semester können doch ganz gut feiern, oder?
5: Es waren ja nicht ältere, waren ja auch.
4: Waren dann doch noch ein paar Jüngere da. Ich bin hier pünktlich ins Bett gegangen.
5: War nicht nur so alte Haut irgendwie wir da, weißt du? War noch ein paar Jüngere da. Also 80er geht ja immer.
4: Aber alle. Matthias, heute gibt es ja Lasagne, also dein Tag ist gerettet.
5: Oh, ich muss auf jeden Fall gleich mal gucken. Noch ist es übersichtlich hier. Ne?
4: Ja.
5: Ist ungewöhnlich, weil normalerweise stehen die Leute jetzt schon am Buffet, aber jetzt aber bei dem schönen Wetter, kein Wunder.
4: Na, vielleicht spazieren hier ganz viele hierher.
5: Das wundert mich. Eigentlich sollte es ja heute Morgen schon geben die Irre und die Sonne strahlt und scheint. Aber später soll es Regen geben. Also genießen wir den Tag.
4: Genießen wir das, genau.
5: Jetzt mit Musik von John Farnham, You're the Voice. Einen wunderschönen guten Morgen aus der Sky Lounge.
4: Guten Morgen.

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0: Um 9 und 18 Minuten, liebe Jackie.
2: Ja.
0: Das Kalenderblatt. Endlich haben wir es mal wieder.
2: Ja.
0: Was steht denn heute an, beziehungsweise was gab es denn so gestern beispielsweise für Welttage?
2: Also ich konnte dich ja bisher noch nicht begeistern.
0: Na, hau mal raus. Ich habe dir bisher noch nicht so zugehört.
2: Ach so, danke schön.
0: Ist doch so früh.
2: Also gestern war der Weltei-Tag.
0: Der Weltei-Tag?
2: Ja.
0: Eier. Haben wir
2: all
0: hier
2: das,
0: alles,
2: was wir hier haben?
0: Haben wir hier.
2: Spiegelei, gekochtes Ei.
0: Ja, ich war eben auf einer Eierstation.
2: Ja, aber du hast noch nicht zugeschlagen.
0: Nee. Lasagne habe ich mich schon.
2: Natürlich. Gestern war aber auch der Welthundetag.
0: Oh.
2: Ich habe einen lustigen Post gesehen von der SVF. Die haben gestern ihr Maskottchen da fahren lassen. Irgendein Hund, ganz süß mit SVF-Kleidung.
0: Ich wusste nicht mal, dass die SVF ein Maskottchen hat.
2: Zumindest haben sie so einen kleinen Hund fahren lassen im Bus oder in der Bahn. Ich weiß nicht, Straßenbahn oder ich weiß es nicht genau.
0: Okay.
2: Ja, morgen haben wir den internationalen Tag des Frustrationsschreis.
0: Frustrationsschrei. Das heißt, morgen dürfen wir ganz locker
2: schreien. Aber sowas von. Da können wir alles geben.
0: Ja, gib doch mal.
2: Nein, heute nicht hier im Radio. Ja, aber heute ist ja wichtig.
0: Ja, heute. Ja. Heute, was haben wir heute?
2: Also heute ist der Tag der Würstchenpizza, Matthias.
0: Würstchenpizza?
2: Ja, habt ihr hier nicht, aber tolle andere Sachen.
0: Aha. Also heißt das so kleine Würstchen auf der Pizza oder gilt da auch eine Pizza Salami als Würstchenpizza?
2: Nee, ich denke eher diese kleinen, diese kleinen Wiener Würstchen, die da so drin sind. Also könnte ich mir zumindest vorstellen. Gibt's ja so Würstchenpizza. Hast du schon mal gegessen?
0: Nee.
2: Na, dann müssen wir mal eine machen.
0: Es gibt
2: zusammen
0: auch Kartoffelpizza. Ich weiß aber nicht, ob man sie essen muss. Oder Schokoladenpizza.
2: Doch. Ja, aber heute ist noch ein ganz wichtiger Tag. Ja. Nämlich heute ist der Weltmädchentag.
0: Oh, der Weltmädchentag.
2: Guck mal.
0: Müssen wir heute nett sein zu den Damen?
2: Zum Beispiel zu mir auch.
0: Zu dir auch?
2: Ja, also ich bin ja auch Mädchen.
0: Du bist auch
2: das Mobbing-Schwein steht immer noch nicht hier und du müsstest also heute sehr, sehr nett sein zu mir.
0: Okay.
2: Ja. Meinst du, das kriegst du hin?
3: Ich gebe mir Mühe.
2: Echt?
3: Ja.
2: Na, ich weiß nicht.
0: Doch, auf jeden Fall.
2: Ja?
0: Also, ja.
2: Na, ich bin gespannt. Die Hörer und Hörerinnen können ja heute mal zuhören, ob das wirklich an dem ist, dass du dir Mühe gibst.
0: Da muss ich mich jetzt zusammenreißen.
2: Ja, einmal in deinem Leben.
0: Na gut, das kriegen wir hin. Der Weltmädchentag.
2: Ja.
0: Ist heute wirklich Weltmädchentag?
2: Ja, heute ist der Weltmädchentag. Cool. Und heute stehen Mädchen im Mittelpunkt und natürlich auch deren Bedarfe, natürlich.
0: Ja, dann machen wir das natürlich auch hier bei uns.
2: Ja.
0: Spielen euch auch Musik.
2: Ne? Ja, das ist doch
0: der Mädchen
2: 80er,
0: wollte
2: oder?
0: Spaß haben. Ja, stimmt. Ab wieder zur 80er Jahre Party von gestern. Holen wir gleich noch ein Getränk raus.
2: Was trinken?
0: Eine Cola. Schönen guten Morgen, 9.21 Uhr.

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2: Tja, Jackie, was waren denn die Themen der Woche?
4: War ganz schön was los in unserer Stadt.
2: Ja, ne?
4: Ich muss erst mal tief Luft holen jetzt hier.
2: Viele sagen ja immer, in Frankfurt ist nichts los. Stimmt überhaupt nicht. Ne?
4: Also ich hatte ja gestern das Gefühl, der 10.10. Das ist ein Tag, da hätte man verschiedenen Sachen gleichzeitig sein müssen. Also A, ist das Oktoberfest gestern, glaube ich, zu Ende gegangen.
2: Echt, war letzter Tag schon?
4: Ich meine ja. Also,
2: das in München oder hier?
4: Nein, das hier.
2: Das hier.
4: Ja,
2: in München ist
4: ja
2: schon länger, ne?
4: Ja, das weiß ich gar nicht, ob das schon länger vorbei ist. Also da war richtig nochmal die Party los. Dann fand gestern im Rathaus die Aufführung des Education-Projektes des Brandenburgischen Staatsorchesters statt mit jungen Menschen. Das war voll ausverkauft, da war richtig was los und da haben ja junge Menschen aus Schulen immer die Möglichkeit, zu sehr beeindruckenden Themen mit dem Orchester zusammen was aufzuführen. Das haben sie im Atrium des Rathauses gemacht und das war wohl sehr, sehr beeindruckend. Also ich habe nur gute Sachen gehört davon. Und dann sind ja letzte Woche die Kleisttage sind ja gestartet.
2: Genau.
4: Die laufen noch bis heute.
2: Ja, richtig,
4: da kann man also heute auch noch mal gucken gehen, ob man da vielleicht noch spannende Themen findet, die man gerne bearbeiten möchte mit sich selber und Freunden und so. Du ja heute wahrscheinlich nicht.
2: Nee.
4: Du bist raus.
2: Ich bin heute raus. Ich grill heute noch.
4: Na, bei dem Wetter.
2: Ja, wobei zum Nachmittag soll es stürmisch werden.
4: Stimmt, ich habe ja Wetter heute schon gemacht, das stimmt, hast du gesagt. Ja, dann, ich weiß nicht, kennst du den Verein Boxen gegen Gewalt?
2: Nee.
4: Der ist ja auch hier in Frankfurt-Oder ansässig und der hatte gestern Jubiläum, ist 33 Jahre alt schon geworden.
2: Ja,
4: also auch eine ganz großartige Sache, weil dort junge Menschen also statt Gewalt Boxen lernen dürfen und das wirklich zu einem sehr, sehr günstigen Preis, wie ich finde. Das ist schon sehr beeindruckend. Ja, und dann war natürlich unser Gast letzte Woche, hatte gestern dann mit seinem Ensemble einen ganz großen Auftritt.
2: Du redest von Daniel Heinz, nämlich dem künstlerischen Leiter der Oderhöhne. Die haben nämlich gestern ihren 50. gefeiert.
4: Ja.
2: Ganz groß in ihrem Theater im Keller hier am Rathaus.
4: Ja, du warst nicht mit mir da, weil du hast 18 Jahre Party gemacht.
2: Ich wollte so gerne wirklich nochmal rüber. Also Daniel, falls du das hörst, tut mir wirklich leid.
4: Aber ja, mir auch.
2: Wir hatten echt Stress hier, aber ich wäre gerne dabei gewesen.
4: Das war richtig,
2: richtig
4: beeindruckend.
2: Toll gewesen.
4: Ja.
2: Aber wir haben ja den Daniel auch so einige Informationen rausgezogen letzte Woche. Ne? Und er liebäugelt ja mit einem Stück um den Helenesee. Das hat er uns damals gesagt.
5: Ich will jetzt noch nicht so weit aus dem Fenster hängen, aber das Thema Helenesee, es schwebt über uns allen irgendwie in Frankfurt Oder. Und viele haben ja aber ganz, ganz tolle Erinnerungen daran. Ich unter anderem als Kind auch. Und ich habe irgendwie das Bedürfnis dazu, was zu machen. Also sind ja meine Kinder, mit denen ich da sehr gerne baden gehen würde. Ich erzähle doch immer, was das für ein toller See ist. Ich habe da tauchen gelernt. Also ich habe da meinen Tauchschein an der Helenesee gemacht und so. Also und diese ganzen Kindheitserinnerungen, das ist ja wirklich verrückt. Und das zieht sich ja durch jeden, also jeder Frankfurter, den man fragt, der erzählt irgendwas vom Helenesee. Und ich finde das ein ganz, ganz spannendes Thema und das nehmen wir uns tatsächlich vor.
2: Hat er recht, ne? Können wir uns drauf freuen.
4: Ja, wenn wir dann mal wieder da schwimmen gehen können.
2: Ja, jetzt nächstes Jahr Pfingsten, jährt sich die Schließung ja zum 6. Jahr.
4: Das ganz schön lange, ne?
2: Traurig.
4: Ja.
2: Schau mal, Kinder von heute, also wie die Kinder beispielsweise von Daniel Heinz, die wissen überhaupt nicht, Helenesee, was ist das?
4: Das stimmt, aber sag mal, hast du eigentlich gelesen, dass er die Außenmoderation für uns gerne machen wollen würde?
2: Ach so? Ja gut, dann
4: wir müssen aber mal mit ihm ins Gespräch gehen, glaube ich.
2: Genau, werden wir ihn noch mal als Außenreporter.
4: Ja, er wollte ja erst Wetterfeder, habe ich gesagt, den Job nimmst du mir jetzt nicht weg, mein Lieber.
2: Und auf Sächsisch, das geht dauerhaft auch nicht. Ja, aber schön.
4: Ja, so war es letzte Woche und die nächste Woche sieht vermutlich ähnlich aus.
2: Dazu kommen wir später noch hier auf 91.7 Ihrer Oderwelle, der Sonntagsbrunch live. aus der Sky Lounge 24 hier im Oderturm.
4: Und da sind schon wieder die 80er.
2: Jetzt erinnern wir an die 80er-Party von gestern. Hier sind Aha mit You Are The One. Wunderschönen guten Morgen.
4: Yay.

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1: Oderwelle. 9:47 Minuten an diesem Sonntagmorgen.
2: Einen schönen guten Morgen wünsche ich auch. Mhm. So ist das, wenn man überrascht wird. Und ich wollte eigentlich jetzt einen kleinen Beitrag zum
1: ja, Team. Aber ist doch schön, vor allen Dingen, wenn du dir mal anschaust, es ist ja fast schon ein Frühlingswetterertrag heute, wenn man rausschaut.
2: Ja, ich habe das ja auch angesagt. Ja. Ich habe ja das schöne Wetter angesagt. Ja. Also, aber es ist schon sehr herbstlich.
1: Und ich habe auch aufgegessen gestern, wie du siehst.
2: Du hast heute auch schon aufgegessen, Matthias.
1: Nein, ich bin noch nicht fertig.
2: Na, aber du hast deine erste Portion schon aufgegessen.
1: Die erste Portion Lasagne.
2: Ja, genau. Nein, aber es ist schon sehr herbstlich im Moment. Ne? Also das ist ja wirklich ganz traumhaft, wenn du im Herbst diese Blätterfärbung siehst.
1: Ja, wir gehen mit strammen Schritten auf Weihnachten zu.
2: Stimmt.
1: Aber den Herbst haben wir jetzt genießen. Hast du denn schon einen richtig schönen Spaziergang gemacht durch Laub?
2: Nee, das mache ich dann, wenn ich im Urlaub bin, Matthias.
1: Oh.
2: Am Strand.
1: Okay.
2: Aber nicht sonst irgendwie in der Wärme, nein, an der Ostsee. Also, aber
1: bist
2: kann
1: du
2: ja
1: auch jemand, der dann Kastanien sein. Sammeln geht oder so? Also jetzt nicht an der Ostsee, sondern wenn du durch den Wald gehst.
2: Das habe ich früher gemacht. Früher habe ich das gemacht, aber jetzt sind ja meine Kinder schon sehr groß. Die wollen jetzt nicht
1: wollen
2: mehr
1: nicht
2: mit
1: mehr
2: mir.
1: Durch den Wald.
2: Die wollen nicht mehr mit mir Kastanien sammeln. Aber es ist natürlich eine Zeit, die für Kinder ganz spannend ist, weil aus den Sachen kann man ja auch so viel basteln, ne? Also aus den Kastanien, aus den Eicheln.
1: Blätter schön so pressen in Büchern, ne?
2: Genau, oder Bilder machen aus Blättern, das ist ja auch durchaus beliebt, wenn die Kinder darauf Lust haben.
1: Oder weißt du noch, mit Kastanien früher, so mit Zahnstochern und so Figuren draus machen?
2: Habe ich mit meinem Papa gemacht früher, ja. Da haben wir so Tiere gebastelt. Die hatten irgendwie, standen die nicht immer gut, weil die irgendwie unterschiedlich lange Beine hatten.
1: Ich konnte auch nicht genau erkennen, welche Art von Tier soll es sein. Ist es doch eher Halloween?
2: Ja, es war eben Fantasie.
1: Ja.
2: Ja, und der Herbst ist natürlich auch die Zeit Halloween. Ne? Ja. Also wir steuern ja jetzt schon sehr deutlich darauf hin, in 14 Tagen ist schon soweit.
1: Ja, und die Erntedankfest.
2: In 14 Tagen? Nee, in 3 Wochen. Und Erntedankfeste finden ja auch en masse statt gerade in ganz Brandenburg.
1: Ja.
2: Also der Herbst hat auch durchaus schöne Seiten, denn gestern zum Beispiel hatte der Obsthof Neumann ja auch sein Herbstfest. Und da, das ist ja mal ganz besonders, da kannst du ja so viele unterschiedliche tolle Kürbisse sehen und auch schnitzen. Das ist ja wirklich ein Highlight.
1: Ja.
2: Und da wird ja auch immer der beste Pflaumenmus gekürt. Letztes Jahr durfte ich ja auch dort in der Jury sein. Und ich hätte im Leben nicht gedacht, dass es so viele unterschiedliche Varianten gibt.
1: Von Apfelmus.
2: Nicht Apfelmus, also, sondern Pflaumenmus.
1: Meine ich ja Pflaumenmus, Entschuldigung.
2: Ja. Du bist noch nicht ganz
1: fit.
2: Ja,
1: ich bin
2: heute.
1: Noch nicht ganz. Ja. Nee, aber weil es gab da auch welche, die haben zum Beispiel auch Apfel mit reingemacht.
2: Apfel?
1: Ja, so ein bisschen. In den Pflaumenmus.
2: Echt?
1: Da gibt es ja die Unterschiede. Ja, die müssen ja auch nicht unbedingt immer preisgeben, was sie da so reinmachen.
2: Ja.
1: Manche machen ja Zimt rein und was nicht alles.
2: Also ich wollte ja dieses Jahr eigentlich auch mitmachen, aber irgendwie hat es dann doch nicht gepasst. Und ich habe mir mal so ein paar Rezepte angeguckt. Weißt du, wie aufwendig das ist?
1: Ja.
2: Also müssen die ja erstmal im Backofen machen und dann müssen die erstmal... Das war also
1: zu viel.
2: Aber Pflaumenmus ist ja durchaus lecker.
1: Ja.
2: Gibt es hier auch bei euch in einer Farbe, die ich so auch noch nicht gesehen habe.
1: Das
2: ist ja eher immer so ganz dunkel, ne? Fast schon schwarz, könnte man sagen. Bei euch hier in der Skalounge ist auf dem Buffet ist...
1: Habe ich noch nie ausprobiert. Passt ja nicht so zu Lasagne bisher.
2: Nee. Da müssen wir mal drüber reden. Ne? Ja. Also vielleicht ist ja süß auch mal eine Variante.
1: Ja, und ich mache mir nachher so einen Quark, so einen Joghurt mit bisschen Pflaumenmus.
2: Mhm.
1: Geht ja auch. Das muss ja nicht immer Brot sein.

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2: Im Studio Steve Löffler. US-Präsident Donald Trump fordert einen neuen Präsidenten für die Ukraine. Volodymyr Zelensky solle Platz machen für jemanden, der zu einer Einigung mit Russland bereit sei. Außerdem verlangt Trump ein Ende der ukrainischen Angriffe auf russische Ölraffinerien. Hintergrund ist ein Streit über russische Diesellieferungen an die USA. Zelensky kritisiert den Deal, weil Russland dadurch zusätzliche Einnahmen für seinen Krieg erhalten könnte. China will künftig deutlich weniger Hybridautos in die EU exportieren. Darauf haben sich Peking und Brüssel geeinigt. Über 4 Jahre könnten dadurch mehrere Millionen Fahrzeuge weniger auf den europäischen Markt kommen. Die EU hatte zuvor mit schärferen Handelsbeschränkungen gedroht. Bei wichtigen Rohstoffen wie seltenen Erden gibt es ebenfalls Bewegung. Konkrete Erleichterungen sind aber noch offen. Im Januar sollen die Verhandlungen weitergehen. Das US-Unternehmen Anthropic hat weitere Fälle gemeldet, in denen seine künstliche Intelligenz eigenständig gehandelt haben soll. Demnach reichte die KI-20 unvollständige Visa-Anträge beim US-Außenministerium ein und gab der Polizei in Philadelphia einen falschen Hinweis zu einem Tötungsdelikt. Die Polizei stufte die Meldung als Spam ein und untersuchte sie nicht. Die US-Regierung fordert von KI-Unternehmen jetzt, solche Vorfälle umgehend zu melden und künftig zu verhindern. In Berlin-Tiergarten sind bei einer Schlägerei vor einer Diskothek 5 Männer festgenommen worden. In der Nacht zu Samstag waren rund 20 Männer aneinander geraten. Ein 29-Jähriger wurde zu Boden geschlagen und selbst dann noch attackiert, als er bereits bewusstlos war. Er liegt im Krankenhaus. Die Polizei ermittelt wegen gefährlicher Körperverletzung und Landfriedensbruchs.
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3: Die aktuelle Temperatur hier bei uns am Oderturm beträgt 11 Grad und heute ist es zunächst sonnig. Später ist es bewölkt mit vereinzelt leichtem Regen. Die Höchstwerte erreichen gerade mal 12 Grad. Am Abend ist es ebenfalls stark bewölkt mit vereinzelt leichtem Regen bei Tiefstwerten von 9 bis 10 Grad.
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4: Wunderschönen guten Morgen, liebe Autofahrer. 10:03 der Oderwelle Verkehrsservice. Derzeit liegen uns glücklicherweise keine Meldungen über Verkehrsbehinderungen vor. Wir wünschen auch weiterhin eine gute und sichere Fahrt durchs Wochenende.
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4: 10 und genau 3 Minuten. Wunderschönen guten Morgen hier live aus der Skylounge 24 und so langsam füllt sich auch die Skylounge.
3: Ja, und das ist gut so und wir haben in der nächsten Stunde einen ganz besonderen Gast, leider aus einem Anlass, der nicht ganz so schön ist, aber...
4: Genau, Reinhard Wandel ist nämlich bei uns, kennen viele auch als den Walcher oder auch den Weihnachtsmann bei uns hier in Frankfurt.
5: Sagt man doch nicht. Sagt man nicht. Matthias.
4: Vom Märchenwald hier nämlich in Frankfurt, oder? Und du hast es schon angedeutet, ein nicht ganz so schönes Thema, denn der Märchenwald, der wurde richtig zerstört. Also da ist, als wäre ein Tornado durchgegangen.
3: Genau.
4: Mutwillig beschädigt. Und darüber wollen wir heute sprechen mit dem Reinhard Wandel in dieser Stunde hier auf 91.7 die Oderwelle. Und wir haben noch richtig schönes Herbstwetter heute. Ne? Eigentlich sollte es regnen. Noch regnet es nicht.
3: Nein.
4: Erst zum Nachmittag hast du eben ja angekündigt.
3: Ja, wir haben fast die Höchsttemperatur schon erreicht. Fehlt nur noch einer.
4: Immerhin. 11 Grad.
3: Ja.
4: Also, einen wunderschönen Morgengruß hier aus der Skylounge 24 im Oderturm zum Sonntagsbrunch mit Jackie
3: und Matthias. Guten Morgen.
4: Morgen.

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1: Oderwelle. 10 Uhr und 10 Minuten, liebe Jackie. Ein wunderschöner, sonniger Sonntagmorgen hier live aus der Sky 924.
2: Ganz wunderbar, wenngleich wir jetzt ein Thema haben, was uns eher traurig macht, muss ich ehrlich gestehen.
1: Genau, im Frankfurter Märchenwald gibt es nämlich leider einen unschönen Vorfall. Es ist ein Schaden von rund 1.000 Euro entstanden. Vermutlich waren Jugendliche dafür verantwortlich. Wer genau aber dahinter steckt, ist bislang unklar. Darüber wollen wir sprechen heute mit Reinhard Wandel, dem Leiter des Märchenwaldes Frankfurt-Oder. Wir wollen wissen, was ist passiert, wie geht's jetzt weiter, ja, und was bedeutet das für den Märchenwald? Reinhard Wandel ist schon bei uns hier beim Brunch. Einen wunderschönen guten Morgen dennoch und herzlich willkommen.
3: Guten Morgen.
4: Einen wunderschönen guten Morgen.
2: Guten Morgen. Ja.
1: Reinhard, was ist denn genau im Märchenwald passiert?
4: Ja, was ist passiert? Leider, es wurden Figuren umgestoßen, frisch bemalte Figuren umgestoßen. Es wurde ein Zaun eingetreten. Es wurden andere Figuren auch umgestoßen und teilweise auch zerstört.
1: Wie lange gibt es denn den Märchenwald eigentlich schon? Ist ja eine Institution mittlerweile hier in Frankfurt, oder?
4: Ja, es entwickelt sich langsam zur Institution.
1: Ja.
4: Ja, zu meiner Freude. Es kommen immer mehr Kindereinrichtungen zu mir. Die kommen sogar aus Markendorf. Und aus Bosen, sogar aus Le Bus, jetzt ist schon einer
2: echt?
4: Da gewesen.
2: Ach, schön.
4: Und auch viele Besucher aus Fürstenwalde, aus Eisenhüttenstadt haben wir auch. Ja, der Märchenwald existiert jetzt im Jahr 5 Jahre, also 5,5 Jahre, kann man schon sagen. Und ja, wir haben eigentlich vieles schon geschafft dort drinnen.
1: Ihr habt das ja auch echt wirklich mit Liebe gestaltet, ne? Also das ist ja...
4: Ja, ich sage immer, es ist mein Baby.
1: Ja. Wo befindet er sich genau?
4: Für
1: alle, die noch nicht da waren.
4: Ja, der befindet sich eigentlich da, wo früher mal unsere Freilichtbühne stand.
1: Mhm.
4: Das ist in der in einer halben Stadt. Oberhalb... des Lienau-Parkes, nicht des Lenier-Parkes, sondern des Lienau-Parkes. Da geht es dann hinten runter und da ist praktisch die ehemalige Fläche der Freilichtbühne. Und die haben wir dort mit Wegen gestaltet und mit einzelnen Figurengruppen. Nicht? Wir haben Dornröschen haben wir da, Rapunzel haben wir da. Und Aschenputtel haben wir, dann haben wir Frau Holle und viele mehr.
2: Also die klassischen Grimm-Märchen kann man dort als Kind, also auch mit Figuren und mit Geschichtenbüchern dort sehen, ne?
4: Ja.
2: Das ist ja wirklich ein sehr, sehr beliebter Ort. Viele Kinder haben da schon auch Auftritte gehabt, wenn dort Feste stattfinden. Denn da ist immer richtig was los, da ist ein richtiges Programm gestrickt worden. Und
1: auch Anlaufpunkt, ne, für Schulklassen und Kindergärten.
4: Das ist richtig.
1: Wie groß ist denn jetzt der Aufwand, um alles wieder in Stand zu setzen?
4: Naja, der Aufwand ist natürlich enorm, weil wir das alles in Eigeninitiative machen dort und
1: Habt ihr aber auch Helfer und Sponsoren, die euch so ein bisschen auch finanziell, aber auch mit der Arbeit unter die Arme greifen?
4: Naja, mit Sponsoren sieht es leider ein bisschen mager aus. Aber wir haben jetzt Helfer, wir haben einen Freundeskreis gebildet.
2: Mhm.
4: Und in diesem Freundeskreis sind auch Leute dabei, die mich jetzt unterstützen bei der Wiederherstellung
1: Hatte der Vorfall jetzt Auswirkungen auf den Betrieb? Also momentan könnt ihr da eigentlich gar keine Führung oder so machen, ne?
4: Doch.
1: Ja, doch geht, ja?
4: Doch. Wir haben es jetzt in den letzten 2-3 Tagen haben wir es tatsächlich geschafft, das einigermaßen wieder so zu gestalten, dass auch die Kinder unfallfrei dort lang gehen können und auch spielen und toben können.
1: Mhm. Aber einige Figuren sind richtig beschädigt. Ja?
4: Also einige Figuren sind richtig beschädigt worden.
1: Und könnt ihr ungefähr eingrenzen, wann dieser Zwischenfall war? Wann?
4: Oh Gott. Von waren das? Ich habe jetzt am Montag, habe ich, das muss am Wochenende, war am Wochenende.
1: Also eine Woche her jetzt.
4: Ja. Den Montag habe ich, Dienstag habe ich Anzeige erstattet bei der Polizei. Auf unbekannt musste ich machen, dass vielleicht findet sich doch der eine oder andere, der dort eine Aussage machen kann, der was die sehen oder gehört hat. Ja. Da bitte ich auch noch mal drum und rufe auch noch mal auf, wer da wirklich mal was gehört hat und was die sehen hat.
1: Einfach an die Polizei, wenn
4: Jugendliche, die da sich unmöglich bewegt haben. Das wäre sehr schön, wenn ich da eine Information oder auch die Polizei eine Information drüber bekommen könnte.
2: Also wer was gesehen hat, der sollte sich in jedem Fall an die Polizei wenden und dort vielleicht auch nochmal Hinweise geben.
1: Ja. Reinhard, was wünschst du dir denn jetzt von den Menschen, die den Märchenwald besuchen?
4: Was wünsche ich mir von den Menschen? Ich wünsche mir, dass sie eigentlich nur Freude haben und dass ihnen das alles gefällt, was da ist. Ja. Ich meine, die Kinder, die können auch an den Figuren spielen. Ja, und die klammern sich auch fest an denen und das soll auch so sein. Ja, die sollen auch zum Anfassen sein.
2: Kann man denn eigentlich noch Freund werden und dort vielleicht also auch mithelfen?
4: Jederzeit.
2: Ja?
4: Jederzeit.
2: Okay.
4: Ja. Jederzeit. Wir nehmen auch jederzeit neue Leute auf in unserem Freundeskreis. Wir wären sehr froh. Wir suchen dringend noch Helfer, die auch, wir haben ja noch vor, weitere Punkte dort aufzubauen, weitere Märchen. Ich habe ja nur den guten Draht zu unserem Künstler da in Polen, der die Figuren herstellt. Und mal sehen, vielleicht findet sich der ein oder andere, der doch Interesse hat, in seiner Freizeit dort ein bisschen was zu machen und uns da zu unterstützen.
1: Das wäre doch schön, damit der Märchenwald wirklich ein Ort für Familien und Kindern auch bleibt und wieder wird. Und wir werden morgen auf jeden Fall auf der Homepage oderwelle.de mal deinen Kontakt und alle Kontaktdaten hinterlassen, sodass man sich direkt auch an dich wenden kann, wenn man da unterstützen will.
2: Genau.
4: Das wäre hervorragend.
2: Muss man denn da bestimmte handwerkliche Fähigkeiten mitbringen oder darf jeder kommen?
4: Es darf eigentlich jeder kommen, aber es sollte schon ein bisschen handwerkliche Fähigkeiten.
1: Vielleicht hören uns ja sogar auch Hobbykünstler zu, die sagen, Mensch, so Figuren oder vielleicht...
4: Vielleicht ist der eine oder andere da, der auch mal so eine Figuren schnitzen kann.
2: Ja, großartig.
4: Oder so, nicht? Es gibt noch genug Märchen, die...
2: Die uns noch fehlen. Ja.
4: Ja, zum Beispiel haben wir jetzt Schneeweißchen und Rosenrot, haben wir gestern drüber uns unterhalten. Die würden auch noch gerne, noch gut da reinpassen.
1: Vielleicht ist das ja ein schöner Anlass, um den Märchenwald noch zu verschönern und zu vergrößern.
4: Genau. Ja.
1: Vielen Dank, Reinhard Wandel vom Märchenpark hier in Frankfurt oder auf 91.7 der Oderwelle. 10:19 Uhr. Und wir stellen auf oderwelle.de deine Kontakte online, damit man sich an dich wenden kann, wenn man den Märchenwald unterstützen will. Entweder mit Geld vielleicht oder sogar mit eigener Tatkraft. Wunderschönen guten Morgen hier.
2: Guten Morgen.
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0: Brunch auf 91.7, die Oderwelle, 10.23 Uhr. Minuten. Reinhard Wandel vom Märchenpark ist bei uns beim Sonntagsbrunch. Liebe Jacki, ich sehe, du hast auch was gerade am Buffet. Alles lecker?
1: Musst du mir das schnell hinterschlägen.
0: Ja. Reinhard, warst du denn schon am Buffet?
2: Nein, ich war noch nicht am Buffet.
0: Ja, das muss aber auch gleich noch sein.
2: Leider schon. Aber,
0: ja, das ist ungünstig, wenn man sozusagen vollgegessen hierher kommt.
2: Ja, aber ich muss auf meine schlanke Linie
0: haben. Reinhard, wir haben eben schon drüber gesprochen, über den Vandalismus, den es leider letzte Woche oder vor einer Woche genau gegeben hat bei euch im Märchenwald. Irgendwelche, ja, man kann es gar nicht anders sagen, Idioten sind da durchgegangen und haben eure Figuren zerstört, alles umgeschmissen, teilweise auch Figuren wirklich richtig beschädigt. Und was wirklich traurig ist, weil so viele Schulklassen und Kindergärten, also so viele Kinder und Jugendliche, auch Erwachsene, die ihr damit erfreut mit eurer Arbeit, und dann da einfach so Vandale zu machen, das ist wirklich traurig. Aber ihr trefft euch auch. Ihr habt einen gewissen Tag am 7. November oder so, ist das richtig?
2: Ja. Wir wollen uns am 7. November treffen im Märchenwald. Von 10 bis 14 Uhr wollen wir dort die Winterfestmachung durchführen. Und diesmal wird es auch so sein, dass die Figuren alle einen durchsichtigen
0: Schutz bekommen.
2: Schutz,
0: ne?
2: Eine Schutzfolie überziehen, damit sie nicht doch so den Witterungsbedingungen ausgesetzt sind. Und da brauchen wir viele Hilfe, viel Freunde, die dort helfen können.
0: Du hast uns vorhin schon erzählt, dass das Gröbste habt ihr jetzt ja auch erstmal wieder repariert und so aufgestellt, aber findet da vor dem 7. noch irgendwas statt oder könnt ihr vor dem 7. noch Hilfe gebrauchen oder konzentriert ihr jetzt alles auf den 7. November?
2: Nein, wir können auch vor dem 7. noch Hilfe gebrauchen, plus da müssten sie sich dann an mich wenden, persönlich oder auch telefonisch.
0: Genau, deine Kontaktdaten werden wir nochmal veröffentlichen.
2: Ja. Meine Telefonnummer, die ist auch dort, die steht auch dort dran.
0: Direkt vor Ort.
2: Direkt
0: kann man
2: sich
0: kontaktieren.
2: Vor Ort ist die Telefonnummer am Haus hier von Hänsel und Gretel.
0: Ja.
2: Ja, die habe ich dort angeschrieben als Notruf sozusagen, falls mal irgendwas.
0: Der Wolf mal.
2: Ja.
1: Das war nicht Ruth, das war nicht Hänsel und Gretel. Da gab es keinen Wolf.
0: Ach, das war
1: die böse Hexe, so, weißt du?
0: Ja. Die Gebrüder Grimm drehen sich jetzt im Grabe um, weil Matthias hier wieder alles durcheinander bringt. Ja.
2: Und wir haben natürlich der letzte Termin, der wird sein, der 18. Dezember. Da ist wieder der lebendige Adventskalender.
1: Ja.
2: Und da werden diesmal Märchen vorgelesen. Unter anderem ist da ganz groß Hirsch Heinrich dran.
0: Wunderbar. Darauf freuen wir uns. Und alle Daten ab morgen auf oderwelle.de. Vielen Dank, Anna.
1: Dankeschön.
2: Gerne.

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1: Um 10.41 Uhr, liebe Jackie, wir haben ja gestern schon darüber, vorhin darüber gesprochen, was gestern alles schon los war. Ne? Gestern war ja einiges los, Obsthof Neumann.
2: Genau. Und wir haben hier ganz wundervolle Events gerade in Frankfurt Oder, die stattfinden. Das kann man wirklich nur weiterempfehlen.
1: 50 Jahre Oder hin und die feiern das auch noch bis Ende des Jahres.
2: Da kann man also richtig was erleben. Aber was eher mit warm Anziehen zu tun hat, den Tipp würden wir gerne jetzt geben wollen.
1: Genau, weil du siehst auch, die Sonne verschwindet langsam. Heute ist ja noch Regen angesagt. Ja. Aber vielleicht haben wir ja doch Glück. Nämlich seit zwei Tagen läuft auch das Drachenfest in Lichtenberg.
2: Genau. Und heute auch noch. Da kann man, glaube ich, heute und also gestern konnte man schon und heute kann man auch nochmal ganz großartige, besondere Drachen sehen. Ich meine, ich habe immer mit meinen Kindern oder mein Mann.
1: Da warst du der Drache.
2: Nein. Aber wir haben immer nur so kleine Drachen gehabt. Ach, aber so. Da sind ja, so Drachen, die richtig Eindruck schinden. Ja. Und die sind sehr, sehr schön. Und ich weiß nicht, ich habe vorhin gar nicht drauf so geachtet, wie windig es draußen ist.
1: Ja, doch,
2: gestern war aber ganz schön. Das sollte gut geklappt haben.
1: Ja.
2: Aber heute, naja, also solange es trocken ist, macht es ja richtig viel.
1: Müssen wir mal
2: einen
1: Finger hier aus dem Motorturm halten.
2: Ja, Hauptsache du schubst nicht.
1: Naja, also hör mal. Ja.
2: Naja, bei dir weiß man das ja nicht. Ja. Ne?
1: Mhm. So. Also, unser Eventradar, ich merke schon, was du hier von mir hältst. Ich bin erschüttert.
2: Auch schon wieder die 80er, hör mal.
1: Ja.
2: Ey, wir sind heute im 80er-Tunnel, ha?
1: Ja, mehr 80er, mehr 90er und das Beste von heute natürlich auf 91,7. Der Oderwelle ist doch ganz klar auch hier im Sonntagsmarkt. Aber die 80er-Party gestern hier war auch klasse.
2: Oh,
1: bin
2: auch
1: so ein bisschen mitgenommen.
2: Ja,
1: aber ich wippe schon wieder mit.
2: Man hört es auch.
1: Man hört es auch. Ich wippe schon mal rot. 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
2: Im Studio Steve Löffler. US-Präsident Donald Trump fordert einen neuen Präsidenten für die Ukraine. Volodymyr Zelensky solle Platz machen für jemanden, der zu einer Einigung mit Russland bereit sei. Außerdem verlangt Trump ein Ende der ukrainischen Angriffe auf russische Ölraffinerien. Hintergrund ist ein Streit über russische Diesellieferungen an die USA. Zelensky kritisiert den Deal, weil Russland dadurch zusätzliche Einnahmen für seinen Krieg erhalten könnte.
3: Bei einem Angriff auf den Flughafen der saudischen Hauptstadt Riad sind mindestens 12 Menschen getötet und 309 weitere verletzt worden. Wer hinter der Attacke steckt, ist noch unklar. Die von Saudi-Arabien angeführte Militärkoalition macht die Houthi-Miliz im Jemen verantwortlich. Der Flughafenbetrieb wurde vorübergehend eingestellt. Auch die Bundesregierung warnt dringend vor einer Nutzung des Flughafens.
2: Das US-Unternehmen Anthropic hat weitere Fälle gemeldet, in denen seine künstliche Intelligenz eigenständig gehandelt haben soll. Demnach reichte die KI-20 unvollständige Visa-Anträge beim US-Außenministerium ein und gab der Polizei in Philadelphia einen falschen Hinweis zu einem Tötungsdelikt. Die Polizei stufte die Meldung als Spam ein und untersuchte sie nicht. Die US-Regierung fordert von KI-Unternehmen jetzt, solche Vorfälle umgehend zu melden und künftig zu verhindern. In Berlin-Tiergarten sind bei einer Schlägerei vor einer Diskothek 5 Männer festgenommen worden. In der Nacht zu Samstag waren rund 20 Männer aneinander geraten. Ein 29-Jähriger wurde zu Boden geschlagen und selbst dann noch attackiert, als er bereits bewusstlos war. Er liegt im Krankenhaus. Die Polizei ermittelt wegen gefährlicher Körperverletzung und Landfriedensbruchs.
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4: Guten Morgen, die aktuelle Temperatur hier bei uns am Oderturm beträgt 12 Grad und heute ist es zunächst sonnig, später ist es bewölkt mit vereinzeltem leichtem Regen und die Höchstwerte sind bereits erreicht. Am Abend ist es ebenfalls stark bewölkt und mit vereinzeltem leichten Regen bei Tiefstwerten von 9 bis 10 Grad.
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5: Der Oderwelle Verkehrsservice um 11:03. Derzeit liegen uns glücklicherweise keine Meldungen über Verkehrsbehinderungen vor. Wir wünschen auch weiterhin eine gute und sichere Fahrt durchs Wochenende.
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5: Live aus der Sky Lounge 24 hier am Sonntag, Vormittag, 11 Uhr und fast 4 Minuten, liebe Jackie. So langsam füllt sich hier die Bude, ne?
4: Ja, ja. Das ist schön.
5: Hast du schon was gegessen?
4: Eine Kleinigkeit.
5: Ich auch, was ganz Leichtes, so ein bisschen Lasagne, war aber lecker. Du, und ich muss dir sagen, es fühlt sich hier und ich sehe auch in unserer unmittelbaren Umgebung, sehe ich gerade Florian Vogel auch hier bei uns zu Gast. Ja, der künstlerische Leiter von Kleisbau und ich finde, wenn er schon hier ist, dann müssen wir ihn auch mal vors Mikro zerren. Einen wunderschönen guten Morgen, Florian. Dass du ausgerechnet heute hier bist, nach so einer anstrengenden Woche, denn wir hatten ja die Kleistfesttage oder wir haben sie immer noch, ne? Dass du schon hier bist.
6: Ja, so früh. Also ich bin selbst verwundert, dass ich so früh schon, also früh ist es ja noch nicht wirklich. Mir geht's gut, ich glaube allen geht's gut, aber wenn ich ganz ehrlich bin, und es stimmt wirklich, ich habe seit 4 Tagen das Haus nicht verlassen und dann dachte ich, okay, was ist die erste Anlaufstelle, das stimmt wirklich, wo gehe ich hin? Ich komme zu euch in den Turm, weil ihr habt das leckerste Brunch.
5: Wunderbar, vielen Dank.
4: Das war die Schleichwerbung.
6: Nein, das soll gar keine Schleichwerbung sein. Ich saß gerade hier nebenan und habe gegessen auch und dachte ich, okay, neben mir die Mikrofone und jetzt sagt Matthias, okay, ich bin da. Ich habe Gott sei Dank meinen ersten Teller schon gegessen und war bisher wirklich ein tolles Festival, muss ich sagen. Es hat echt Spaß gemacht. Wir hatten gestern Tim Fischer da. Wer das verpasst hat, Tim Fischer, den möchte ich unbedingt nochmal hierher holen. Der war ja auch schon mal da und ich glaube, da waren alle total verzaubert danach im wahrsten Sinne des Wortes und das tut natürlich gut, weißt du, so, wenn, bei all den schlechten Nachrichten, jetzt nicht bei bei Oderwelle, sondern insgesamt bei den schlechten Nachrichten, die einen umgeben und so, dass man auch mal wirklich auch noch mal schöne Erlebnisse hat.
4: Ja, ja, das, dazu trägt ja auch das Kleistforum bei.
6: Ja, natürlich, das war jetzt auch nicht nur heile Welt bei uns auf der Bühne. Wir hatten zum Beispiel
5: ist ja auch schwerer Stoff teilweise, oder?
6: Wir hatten auch schweren Stoff auf der Bühne. Wir hatten zum Beispiel die Orestie. Das war auch tatsächlich immer mal mein Traum. Das ist ja der Urtext des Theaters, 2500 Jahre alt. Und da werden eigentlich all die Konflikte auch verhandelt, die wir von heute kennen. Ne? Also wie entsteht Krieg? Wann ist Krieg Krieg? Also wie funktioniert Familie? Was ist Blutrache? Was ist ein Rechtsstaat und so weiter? Das ist die Keimzelle davon. Das ist natürlich toll, sowas anzugucken, aber man ist danach schon, braucht dann schon irgendwie auch mal einen Schnaps, wenn man das angeguckt hat, um das alles zu verdauen. Ja.
5: Aber Florian, da bist du bei uns genau richtig. An der Bar gibt es auch jetzt schon einen Schnaps.
6: Also wenn wir jetzt noch eine Woche Festival hätten, würde ich nächsten Sonntag zu euch kommen und dann einen Schnaps dringend nötig haben.
5: Na, dann genieß mal dein Frühstück und den Kaffee. Schön, dass du da bist. Und wir sprechen gerne gleich nochmal weiter hier auf 91.7 der Oderwelle beim Sonntagsbrunch. Vielen Dank, Florian.
6: Gerne, ich hole mir den nächsten Teller.
5: Ja, hol dir den nächsten Teller. Und bei uns auch gleich die musikalische Zeitreise, Jackie. Ne?
4: Genau.
5: Wo uns die hinführt, das verraten wir in wenigen Minuten hier auf 91.7. Wunderschönen guten Morgen.
4: Guten Morgen.

0: Taylor Swift auf 91.7, die Oderwelle mit Anti-Hero hier um 11 Uhr und 14 Minuten.
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0: Tja, und liebe Jackie, welchen Song hast du denn heute rausgesucht? Wo führt uns dieser Song hin? Ich habe gehört, nach Großbritannien, ist das richtig?
2: Das ist richtig und das ist ein Song, der mich wirklich auch durchaus begleitet hat in meiner Jugend, die erst gestern war.
0: Echt wieder ein Song aus den 30er Jahren, ja? Die Communion Harmonies. Nein?
2: Du bist so böse. Du solltest dich wirklich was schämen.
0: Es waren schon die 90er deine Jugend, oder?
2: Ja. Mensch, also
0: es geht um?
2: Also um Gewürze.
0: Gewürze? Wird es spicy, ja?
2: Ja, es wird spicy.
0: Richtig scharf.
2: Die Spice Girls, juhu. Die haben nämlich echt ganz Großes geleistet damals. So eine richtige tolle Mädchenband.
0: Ja.
2: Das mag man heute vielleicht anders sehen, aber 1996, an dem heutigen Tag vor, also genau 30 Jahren.
0: Das waren sozusagen die weiblichen Backstreet Boys.
2: Genau.
0: Ne?
2: Und die waren ja wirklich also ganz schön gewürztechnisch aufgestellt. Also
0: ja.
2: Da ging es richtig ab.
0: Genau, das war Gary, Mel B, Mel C, Emma und Victoria.
2: Ja,
0: und
2: genau.
0: Viele sind ja als Solokünstler auch nach wie vor erfolgreich.
2: Ja, und die hatten wirklich auch tolle Stimmen, aber das ist natürlich so ein Song, der ganz schön in die Beine gehen könnte.
0: Um welchen Song handelt es sich denn?
2: Na, um Wannabe.
0: Wannabe, nämlich das war wirklich ein Song, auch der ganze Generation geprägt hat und ihr erfolgreichster.
2: Ja.
0: Denn mit dem Song hatten sie wirklich den Durchbruch. Wann war das genau?
2: 1996.
0: Und auf den Tag genau in den Charts? Oder?
2: Genau, heute auf den Tag genau in den Charts, auf Platz 1 in Deutschland.
0: Und der hat es sogar, glaube ich, als einer der wenigen Songs in Großbritannien wirklich 7 Wochen auf Platz 1 gehalten, was sehr ungewöhnlich ist oder auch ungewöhnlich war damals für Großbritannien. Also es war wirklich ein Ding, ein Song, der richtig durchging. Und vor allen Dingen, es war der erfolgreichste Song und der Song, wie die Band selbst sagt, der am schnellsten produziert wurde. Also sie haben, zusammen mit zwei Komponisten zusammen geschrieben und das innerhalb von 30 Minuten.
2: Nein.
0: Und der Gesang, die Tonaufnahmen haben auch unter einer Stunde gedauert im Studio.
2: Das ist wie bei mir.
0: So kann es manchmal gehen, weißt du, einfach mal so hingerotzt, und dann ist es plötzlich der erfolgreichste Song der Geschichte für die Band.
2: Und jetzt tanzen wir den gleich beide.
0: Und jetzt tanzen wir den. Wir gehen jetzt wirklich hier auf den Dancefloor in der Skybox. Wir rücken mal die Brunchtische beiseite und tanzen jetzt zu den Spice Girls. Hier ist Wannabe auf 91.7. Ja, oder wer denn?

0: Du siehst, Jackie, wir sind noch voll im 80er-Fieber von der 80er-Party gestern. Aha, Hunting High and Low. Riesenhit auch 1985 gewesen. Herzlich willkommen hier zum Sonntagsbrunch am Sonntagvormittag, 11 Uhr und 27 Minuten. Nee, so war es nicht geplant, aber gut. Es ist ja immer nicht ganz ungefährlich, liebe Jackie, zu uns zu kommen.
1: Genau.
0: Sowohl als Gast als auch als Prominenter der Stadt, ja, wie zum Beispiel jetzt gerade ja eben Florian Vogel, der künstlerische Leiter vom Kleistforum. Ich meine, wir schnappen uns die Leute und zerren sie vors Mikrofon. Erst recht, wenn es dann Stammhörer sind aus Köln.
1: Na? Ja, wir haben Stammhörerin hier bei uns, der Franzi. Guten Morgen.
0: Guten Morgen, Franzi.
2: Ja, einen wunderschönen guten Morgen.
1: Du kommst aus Köln direkt zu uns und du hast nur den Weg hierher gesucht, weil du einmal im Oderturm sein wolltest mit uns gemeinsam im Radio, richtig?
2: Ja, so kann man das sagen. Also ich muss gestehen, dass ich sonntags immer mit voller Freude die Sendung höre.
1: Ja.
2: Und jetzt hat sich das bei mir privat ergeben, dass ich heute direkt einmal in der Stadt bin und freue mich natürlich, heute bei euch zu sein.
0: Ja, aber du bist keine ehemalige Frankfurterin oder so, ne? Weil das haben wir ja auch öfter mal, dass Frankfurter zu Besuch wiederkommen.
2: Nein, das auch nicht. Auch eigentlich zu Besuch hier vor Ort. Und jetzt hat sich das geschickt verbinden lassen.
0: Wunderbar. Wir haben vorhin auch noch ein bisschen Sonne organisiert. Jetzt so langsam ist sie wieder hinter den Wolken verschwunden. Aber trotzdem noch ein schöner Herbsttag, ne?
1: Ja, schon. Also das ist ein bisschen wolkig, aber es ist sehr trocken. Also die Drachen fliegen trotzdem. Und die Franzi hat schon gegessen, habe ich gesehen.
0: Ein Drachen haben wir hier am Tisch. Entschuldige diese Vorlage.
1: Wo ist das Mobbing-Schwein?
0: Ja, das ist ein Mobbing-Schwein.
1: Heute ist Weltmädchentag, das kannst du nicht bringen,
0: ja,
1: Mama.
0: Stimmt, ich muss lieb zu dir sein.
1: Ja, mein Mädchen. Franzi ist auch
0: Franzi,
1: Mädchen. Also.
0: Franzi, jetzt aber mal Hand aufs Herz, ne? Wenn du dich entscheiden müsstest, Frankfurt oder Köln, dann natürlich Frankfurt.
2: Also das finde ich eine ganz schwierige Frage. Das finde ich ganz, ganz schwierig, Matthias.
0: Gefangen.
2: Na? Ich kann nur sagen, es ist auch eine wunderschöne Aussicht und jeder, der die Möglichkeit hat, hier oben mal in die Sky Lounge zu kommen, kann ich nur empfehlen.
1: Also, du warst gestern hier auch tanzen, ne?
2: Ja, genau. Ich werde hier ertappen. Ich habe aber alles mitgenommen und gestern haben wir schon einen sehr schönen Abend und dann generell schon Frankfurt oder bei Nacht zu betrachten, aber heute nochmal den Ausblick bei Sonne zu genießen. Also ich kann nur jedem aufrufen, wenn ihr die Zeit habt, wenn ihr Lust habt, kommt vorbei. Mhm. Es lohnt sich und es ist sehr lecker.
0: Wir haben hier zwar keinen Dom, ja, aber immerhin den Oderturm.
2: Ja.
0: Und in Fürstenwalde. In Fürstenwalde ist Domstadt, da haben wir einen Dom. Ist nicht ganz so groß wie euer Dom, aber naja.
1: Seid ihr stolz auf euren Dom?
2: Das sind wir, auf jeden Fall, genau. Also das, ich meine, wenn ihr natürlich in Köln, ich bin gern bei euch, aber wenn ihr in Köln seid, dann sagt auch Bescheid. Wir haben da auch viele Sachen zu bieten und der Dom ist sicherlich auch ein großes Highlight.
1: Also was uns ja auch verbindet, ist auf jeden Fall Hochwasser.
0: Ja, ist zwar ein anderer Fluss.
1: Ja, aber also Hochwasser ist ja bei euch auch. Wenn wir mal eine Außenstelle brauchen,
0: ruf mal bei dir an.
2: Ja. Sag gerne Bescheid. Ne?
0: Okay.
2: Aktuell können wir ein bisschen mehr Wasser im Rhein gebrauchen, aber ich berichte auch gern vom Rhein an die Oder.
0: So machen wir das. Vielen Dank, Franzi, und dir noch einen schönen Aufenthalt hier in Frankfurt und Grüße gehen natürlich auch nach Köln.
2: Dankeschön.
0: Ist ja ganz klar. Der Sonntagsmarsch hier auf 91.7, die Oderwelle, live aus der Sky Lounge, 11 Uhr und 31 Minuten. Schönen Vormittag.

0: Mittag auf 91.7, die Oderwelle, 11 und 43 Minuten live aus der Sky Lounge 24, der Sonntagsbrunch. Und liebe Jackie, es ist ja immer gefährlich, bei uns zu sein. Ne?
1: Ja.
0: Wir zerren alle vors Mikro und wir hatten ja eben auch schon Florian Vogel und den haben wir jetzt gesagt, wir müssen jetzt nochmal eine zweite Runde einlegen.
1: Fertig lieber Florian. Gegessen.
0: Lieber Florian.
2: Ja, ich hab fertig gegessen, aber ich habe vorhin was gesagt und dann habe ich die ganze Zeit drüber nachgedacht. Ernsthaft, heißt es der Brunch oder das Brunch?
0: Ich glaube, es heißt
1: der Sonntagsbrunch.
2: Der Sonntagsbrunch, hätte ich nicht das Sonntagsbrunch. Okay.
1: Aber der Sonntag,
2: ja.
1: Das Brunch.
2: Ihr seht, wir arbeiten hier noch ohne KI, die korrigiert uns noch nicht. Also
0: das Frühstück, nicht der Frühstück, aber der Brunch.
2: Ja, aber Brunch ist ja auch kein deutsches Wort.
0: Nee. Haben wir jetzt eingebruncht.
2: Brunch, Lunch.
0: Ja.
2: Brunch, Lunch.
1: Aber das kannst du heute mit Matthias nicht machen, der hat nicht viel geschlafen. Hör auf damit.
2: Ja, ich auch nicht.
0: Direkt aus der 80er Party fast hierher. Ich musste nicht mal die Location wechseln.
2: Nein, ja. aber zum Thema, das hört sich ein bisschen an wie bezahlte Schleichwerbung. Es ist aber gar nicht, ich zahle ja sehr gerne für mein Essen und so. Aber das wurde gerade so angeteasert, die Lasagne. Ja, ich kann mir gerade so vor, wie heißt diese Sendung? Kitchen Impossible, wo die dann anders so am Tisch sitzen, schlecht gelaunt und sagen, ja, ah nein, sie hätten da so ein bisschen mehr getrocknet. Normalerweise nimmt man getrocknete Tomate, aber sie hat Tomatenketchup genommen. Aber so kam ich mir gerade vor, weil alle haben so von der Lasagne geschwärmt. Ich bin totaler Lasagne-Junkie-Fan.
0: Echt? Auch so ein Garfield, ja?
2: Ich liebe, ja, ich bin, das ja. Stimmt, Garfield.
0: Ja, Garfield hat ja früher mal Lasagne gegessen.
2: Gut, ich liebe diese Lasagne. Ich saß ja hier mit Christel, die Gastro bei uns macht und so und wirklich auch eine fantastische Köchin ist. Und dann haben wir gesagt, okay, aber da wagen wir uns nicht ran an diese Lasagne. Das ist wirklich mega geil. Also schon da lohnt sich das irgendwie zu essen. Ich bin total auf meine, ich wusste nicht, dass Garfield, aber ihr habt recht. Garfield ist der Lasagne. Welches Tier hat die Schnapspraline gegessen immer? Känguru-Chroniken. Känguru-Chroniken.
1: Ja, ja.
2: Da gibt es so ein Känguru, das ist die ganze Zeit Schnapspraline.
0: Genau.
2: Die Schnapspraline mag ich auch.
0: Ja.
1: Als kleiner, zarter Hinweis für den nächsten Geburtstag, weißt du?
0: Ja.
2: Wann schätzt du, wann ich Geburtstag habe? Bitte kein Jahrgang, sondern Sternzeichen.
1: Aber nicht heute, oder?
2: Nee, ich muss sagen, vielen Leuten ist ja total wichtig, was man für ein Sternzeichen ist.
0: Was bist du denn für ein Sternzeichen?
2: Ja, Krebs.
0: Krebs?
2: Ja.
0: Ah.
2: Nee, ich weiß aber nicht, was es genau bedeutet. Und wenn du das sagst, sonst haben die Leute immer so Erklärungen, sagen, oh, Krebs, ja, passt ganz gut zu Fisch. Nee.
0: Aszendent.
1: Da bin ich nicht so gut drin.
0: Was bist du, Jackie?
1: Ich bin ein Wassermann.
2: Oh, das passt total gut zusammen zu Krebs. Ein Schritt zurück, ein Schritt voraus.
0: Aber der Widder auch.
2: Widder.
0: Ja, ich bin Widder. Der Widder passt auch gut zu.
2: Ja, aber es ist.
1: Okay, wir machen gleich mal eine Analyse in der Pause.
0: Ja. Hm. Du, aber Florian, ich habe noch eine Frage, weil Jackie wollte ja unbedingt auf die Bühnen, die Bretter, die die Welt bedeuten. Also auf eure Bühne.
2: Ich war da auch ganz baff bei der letzten Ausgabe, als ich hier saß, als sie dann das geoutet hat und sagt, sie macht das eigentlich nur, um einen Schritt weiterzukommen auf die Bretter, die die Welt bedeuten.
0: Genau. Jackie, ich kann nichts, aber ich würde gern bei euch auf die Bühne.
2: Jetzt sind zwei Wochen vergangen.
0: Ja.
2: Was ist passiert in den letzten zwei Wochen? Welche Maßnahmen hast du ergriffen?
0: Willst du singen? Was ist das für ein
2: Wir waren uns dann so unschlüssig, wo jetzt die Kernkompetenz genau liegt.
0: Ja.
2: Und sagt es von allen Büschen was, sondern sagt dich, okay, Musical vielleicht.
0: Oh ja. So wie Helene Fischer, weißt du, die so reingeschwebt kommt, so
1: ich
0: hier
1: glaub,
0: so.
1: Nein, das möchten wir nicht.
2: Nein, wir haben nicht die richtigen Hallen dafür mit so Schwebevorrichtungen.
1: Nein.
2: So.
0: Habt ihr nicht?
1: Nein.
0: Müssen wir am Kleisterturm noch umbauen?
2: Nee, aber gibt's schon den nächsten Schritt? Hast du irgendeinen Stepkurs gebucht? Oder,
1: nee, habe ich nicht.
0: Hast du einen Tipp für sie?
1: Ich habe ja mich mit Kati Kanay verabredet. Wir wollen ja hier zu Weihnachten auch ein kleines gesangliches Duett singen. Das hat ja Matthias vorgeschlagen.
0: Ja. Mhm.
2: Also ich habe tatsächlich einen Tipp. Und zwar, ich habe das neulich kennengelernt, Thema KI und so.
1: Ja.
2: Es gibt Suno, so eine Suno.com und die crashen gerade überall auf dem Markt. Ich glaube, jeder Werbespot ist mittlerweile irgendwie hinterlegt mit der Musik davon.
1: Mhm.
2: Und da kannst du deine eigene, das kostet glaube ich 4,99 €, dann aber diese Pro-Version, da kannst du deine eigene Stimme erstmal aufnehmen.
1: Ja.
2: Und dann kannst du dir ein kleines Musical schreiben lassen. Erstmal kannst du gucken, testen, wie sich so wirklich anhört.
0: Und dann sieht sie das mit ihrer
3: ihrer Stimme.
2: Und dann singt sie das mit ihrer Stimme, also der Suno singt das dann, also ja. der oder die, das Suno, singt das dann irgendwie für dich. Und dann kannst du es auch mal so angucken, ja. visualisieren könnte ich es noch nicht, aber da können wir uns dann treffen, wenn du den Song in der Tasche hast, dann würde ich dir da auch irgendwie einen Cartoon zu malen.
3: Ich finde das ja gerade alles so ein bisschen grausig, ist ja so ähnlich wie mit den ganzen Plakaten, die man jetzt sieht, die alle so KI-gleich sind.
2: Mann,
3: und mittlerweile geht man hier sogar auf Demonstrationen, egal welche Demonstrationen, dann spielen die Lieder ab. Wirklich?
1: Das stimmt.
2: KI-Lieder.
3: Ja, und es ist so ganz komisch, wenn dann plötzlich ein Song zur Pflegereform irgendwie da gesungen wird.
2: Aber ich frage mich dann wirklich, wie ein Pop-Song. Eigentlich macht das doch Spaß, weil ich habe neulich auch mal eine wirklich tolle Rede gehalten und dann kam jemand auf mich zu, der hat da wirklich eine Woche dran gearbeitet, weil das ist mir echt gut gelungen, muss ich sagen. So, gibt es ja auch manchmal, so dass man selbst zufrieden ist mit was. Ja, und dann kam also, da gab es auch wirklich auch Standing Ovation nach dieser Rede und dann kam eine Frau, die da auch total begeistert war, fast Tränen in den Augen gesagt, ah, Herr Vogel, das haben Sie ganz toll, das hat mich total berührt, haben Sie es mit ChatGPT gemacht? Und ich dachte so, bitte? Also will sie mich, nein, also sie macht alles mit ChatGPT und so weiter. Also okay, vielleicht ist die neue Kunst des Promptens irgendwie, habe ich dann so gedacht, okay, das ist einfach richtig toll zu prompten, aber mich nervt es auch. Und dann frage ich mich dann irgendwann, wenn wir alle nur noch mit über KI generierte Sachen von uns rumblubbern oder so tun, als ob wir es wären, dann denke ich, kann man diese Events sich dann auch sparen. Ne? Also dann musst du auch nicht mehr zu irgendeiner langweiligen Eröffnung von irgendeinem langweiligen Ding gehen, wo langweilige Reden gehalten werden. Dann sitzt du einfach zu Hause und sagst deiner Chatty, hey, ich habe mir gerade eine Flasche Champagner aufgerissen, kannst du mir ein paar langweilige Reden vorspielen?
1: Du hast mir eine Geschichte erzählt zu einer Rede. Kannst du dich erinnern? Letzte Woche bei der Eröffnung der Gleistage, der Oberbürgermeister hat doch auch da eine Rede gehalten.
2: Ja,
1: ne?
2: Und deshalb natürlich, das merkt man natürlich jetzt auch immer mehr, dass natürlich Reden gehalten werden und dann sind die Leute gar nicht irgendwie mehr, das war toll, was in der Rede inhaltlich war, aber es ist natürlich dann immer schwierig, welche Person das irgendwie mitgibt. Ich glaube, wenn wir bei uns einen Augenärztekongress haben und ich begrüße die Leute und lass mir eine Rede von ChatGPT ausspucken und dann mache ich für über neueste Operationsmethoden über Augen und dann finde ich die Tür nicht rechtzeitig und dann spricht mich irgendein Augenarzt an, sagen Sie, Herr Vogel, kennen Sie eigentlich nicht X319? Ja. Da ist doch gerade State of the Art. Und dann denke ich so, oh nee, keine Ahnung. Mir wird ehrlich gesagt schlecht, wenn ich an Augenoperationen denke.
1: Ja, Schuster, bleib bei deinen Leisten. Ne? So heißt es doch.
2: Ja, und das verleitet natürlich dazu, dass man auch Inhalte, die man eigentlich selber also gar nicht mehr drin ist. Das sind vielleicht tolle Inhalte, aber und ich merke das ja auch, wenn du auch Werbung anguckst. Mich nervt es auch, wenn du so eine Mancherie-Werbung heute anguckst, im Fernsehen, und dann steht irgendwie drunter KI-optimiert. Dann denkst du, ja, habe ich auch gesehen. Also ich meine, da laufen dann alle irgendwie als Ferrero Rocher-Kugel verkleidet irgendwie rum. 1000 Leute, und sagt die, so viele Leute kriegst du gar nicht bezahlt, wie der rumlaufen. Und dann steht halt unten KI optimiert drunter. Und dann denkt, das ist so unsexy.
3: Ja. Ja.
1: So. Okay, also wenn ich das jetzt übersetze, dann soll ich lieber dabei bleiben, was ich mache.
2: Nee, das war, doch, das würde ich euch empfehlen. Aber das Tolle ist, ich habe es selbst noch nicht ausprobiert, weil ich noch nicht das übers Herz gebracht habe, Suno 4,99 € zu überweisen. Aber mich juckt das schon auch ganz schön, meine Stimme da mal einzusprechen und dann zu gucken, wie...
3: Ja, ich finde, Florian Vogel ist auch so ein Name, du könntest eigentlich Schlagersänger werden. Ja. Wenn du jetzt noch so einen schönen Schlagerhit rausbringst.
1: Ja, Florian.
2: Das über Alkohol, wie man
3: Vincent,
2: wisst ihr was?
3: Also
2: Vincent Groß. Das war eine Verwechslung bei einer Buchung bei Modstock mal. Der kam also Vincent Groß und so, der mittlerweile macht ja total Karriere mit so Alkoholsongs. Ne? Der hat ja irgendwie über alles, über Aperol Spritz ist, glaube ich, was und alle möglichen Alkoholiker irgendwie durch. Und das war einer seiner ersten Auftritte bei uns auf der Bühne. Und dann haben wir noch irgendwie so Tanzschritte gemeinsam geübt. Also so, dass es war. Und natürlich kannst du total Karriere machen, auch also mit Songs, also als Schlagersänger und mit Alkohol.
1: Aber guck mal, lasst uns doch zu dritt vielleicht so nur 4,99 € überweisen. Wir machen ein Trio und einen Schlagersong über.
2: Aber 4,99 € kann man nicht durch drei teilen.
1: Das kriegen wir schon irgendwie hin. Das kriegen wir schon irgendwie hin.
2: Ja.
1: Ja. 33 Cent sind es auf jeden Fall hinten.
2: Ja, hinten schon, aber vorne kriegst du es nicht geschnitten, du.
1: Ja, das rechne ich gleich nochmal aus.
3: Okay.
1: Also Matthias wollte schon immer mal Schlagerstar werden, seit gestern in den 80er Jahren.
2: Suno macht es möglich, 4,99 €.
1: Also dann lass uns das doch zusammen machen. Das ist doch schön.
3: Lass uns über Alkohol trinken.
2: Nee, muss man, glaube ich, und das Gute ist, bei Suno muss man eben kein Alkohol trinken, muss man einfach nur das prompten und kann das ganz nüchtern machen und es hört sich dann so an, als ob man ganz viel Alkohol getrunken hätte.
3: Okay. Also darüber reden wir gleich nochmal hier im Sonntagsbrunch auf 91.7 der Oderwelle. Vielen Dank Florian Vogel, künstlerischer Leiter von Kreisungen und zukünftiger Schlagerstar auf 91.7 der Oderwelle. Wir warten auf den Song.

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2: Im Studio Steve Löffler. US-Präsident Donald Trump fordert einen neuen Präsidenten für die Ukraine. Volodymyr Zelensky solle Platz machen für jemanden, der zu einer Einigung mit Russland bereit sei. Außerdem verlangt Trump ein Ende der ukrainischen Angriffe auf russische Ölraffinerien. Hintergrund ist ein Streit über russische Diesellieferungen an die USA. Zelensky kritisiert den Deal, weil Russland dadurch zusätzliche Einnahmen für seinen Krieg erhalten könnte.
3: Bei einem Angriff auf den Flughafen der saudischen Hauptstadt Riad sind mindestens 12 Menschen getötet und 309 weitere verletzt worden. Wer hinter der Attacke steckt, ist noch unklar. Die von Saudi-Arabien angeführte Militärkoalition macht die Houthi-Miliz im Jemen verantwortlich. Der Flughafenbetrieb wurde vorübergehend eingestellt. Auch die Bundesregierung warnt dringend vor einer Nutzung des Flughafens.
4: In Polen hat es erneut eine Messerattacke an einer Schule gegeben. In Warschau verletzte eine 21-jährige Schülerin drei junge Frauen mit einem Messer. Eine 17-jährige kam ins Krankenhaus. Es ist bereits die dritte Messerattacke an einer polnischen Schule innerhalb weniger Tage. Bei einem Angriff am Donnerstag war eine Hausmeisterin getötet worden. Die Polizei sieht bislang keinen Zusammenhang zwischen den Taten. Im Zusammenhang mit Drohungen an Schulen wurden mehr als 70 Menschen festgenommen.
5: Bei einem schweren Unfall in Spreenhagen im Landkreis Oder-Spree ist ein 41-jähriger Mann lebensgefährlich verletzt worden. Er war am Samstagabend mit seinem Transporter auf der Landstraße zwischen der Autobahnabfahrt Storkow und Spreenhagen zunächst gegen eine Leitplanke und anschließend gegen einen Baum geprallt. Ein Rettungshubschrauber brachte ihn ins Krankenhaus. Warum es zu dem Unfall kam, ist noch unklar.
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6: Die aktuelle Temperatur hier bei unserem Oderturm beträgt 13 Grad und heute ist es zunächst sonnig, spätestens bewölkt mit vereinzeltem leichtem Regen. Die Höchstwerte erreichen gerade mal 12 Grad. Am Abend ist es ebenfalls stark bewölkt mit vereinzeltem leichten Regen und bei Tiefstwerten von 9 bis 10 Grad.
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7: Der Oderwelle Verkehrsservice um 12 Uhr und fast 3 Minuten. Derzeit liegen uns keine Meldungen über Verkehrsbehinderungen vor. Freie Fahrt auf der A12 und in unserer City. Wir wünschen auf jeden Fall eine gute Fahrt durchs Wochenende.
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7: Oderwelle. Live aus der Sky Lounge 24, der obersten Etage hier im Oderturm. Und liebe Jackie, wir haben immer noch Florian Vogel auch bei uns hier gerade im Plausch. Lieber Florian, wir haben uns ja gerade über KI-Musik auch so unterhalten. Ne? Du hast schon eben gerade gesagt, es gibt ja so KI-Apps und so für Künstler.
8: Ja, ich war ganz erschrocken, weil ich habe jetzt gerade auch mein Handy dann aufgemacht und dann nochmal Suno, weil ich dachte, okay, guck mal nach. Und dann steht KI, die Musik für Künstler, heißt das auch noch frecherweise irgendwie als Untertitel. Ich meine, wie viele Künstler sind jetzt arbeitslos durch diese Suno? Genau. Ich kenne tatsächlich, ohne Spaß, so, ich kenne tatsächlich echt ganz viele Leute, die so Gebrauchsmusik und Musicals und so weiter schreiben, die sind alle arbeitslos, also die meisten auch arbeitslos.
7: Auch mit Sprechern so,
8: das ne? Ist
7: so
8: mit Sprechern, also ja. Du hattest ja früher ein Lotto gewinnen, wenn du in einer amerikanischen Serie, was weiß ich, die 17 Staffeln hat, hast du irgendeine Rolle gesprochen, da wusstest du, hast ausgesorgt bis zum Lebensende und heute wird deine Stimme kann man nicht so schnell ändern, wird einfach, du hast kein Recht auf dich, da gibt es ja gerade viele Diskussionen rechtlich.
7: Über die Verträge und alles.
8: Und so, aber das ist ganz schlimm oder auch Hörbücher und so weiter, also das ist ja mittlerweile, ich weiß nicht, ob ihr das mal ausprobiert habt, das ist ganz einfach jetzt hier, ChatGPT, der hat mir auch so eine Funktion, der spricht den einen und der atmet dann immer so schwer, so, oh, tolle Frage, muss ich mal nachdenken. Und der, mittlerweile verhaspelt der sich bei mir auch noch, weißt du, zwischendurch, um so besonders organisch rüberzukommen. Und das ist spooky, wirklich.
7: Total,
8: also.
7: Ja, das stimmt, ja. Aber du...
6: Wir sind live.
7: Ja, aber
8: das können wir alle behaupten.
7: Aber also. Jackie ist eigentlich auch eine KI, weißt du?
6: What?
7: Ja. Sie kann auch Englisch. Ja.
8: Ganz ich möchte was ganz Analoges machen, das habe ich noch nie gemacht. Ich möchte mal jemanden grüßen aus dem Radio, und zwar die Vanessa Lemke, die hat mich gerade eine WhatsApp geschickt und sagt, hey, bist du auch schon wach, weil wir haben sehr lange gefeiert gestern. Und das konnte sie gar nicht fassen, ist jetzt meine Stimme. Und hallo Vanessa, ich habe noch nie jemanden im Radio gegrüßt.
7: Kleistmuseum, also Grüße sozusagen.
8: Ja. Grüße vom Oderturm ins Kleistmuseum.
6: Ja. Die Vanessa hatten wir ja auch schon hier.
9: Genau, Vanessa hatten wir auch schon hier. Genau. Auch zu den Kleist-Festtagen.
6: Ja.
9: Unter anderem. Ja. Florian, wir plauschen noch ein bisschen weiter, wenn du noch hier bist. Liebe Jackie.
6: Wenn du nicht weiter
8: gekommen, zu bleiben, sag ich.
9: Ja. Ja. Und jetzt keine KI-Musik, sondern aus Fleisch und Blut, Madonna, Open Your Heart aus den 80ern.

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0: Pet Shop Boys auf 91.7, die Oderwelle um 12.39 Uhr live aus der Sky Lounge 24 hier im Oderturm. Und liebe Jackie, bei uns nach wie vor Florian Vogel, künstlerischer Leiter des KIST Forums. Und Florian, wir haben uns ja jetzt so die letzten Minuten so ein bisschen so über KI auch teilweise lustig gemacht und darüber gesprochen, wie viel uns das auch nervt teilweise, so immer wieder gleichen Plakate. Und das ist jetzt halt eben auch, ja, Künstler und auch
1: Das ist auch vor allen Dingen, dass es Apps gibt, da steht dann drauf, ey, Suno, die Musik-App für Künstler. Wo ich denke so, ja, okay, jetzt sind alle arbeitslos, aber die Musik-App für Künstler genau, ist da. Und wir hatten jetzt gerade in der letzten Pause mal Künstler gespielt und genau. Zeigen euch auch gleich, was dabei rausgekommen ist. Aber erst nochmal, ja, du hast gesagt, sieht alles gleich aus, aber das Erschreckende ist, es ändert sich auch immer, ne? Also es wird ja von Tag zu Tag auch irgendwie perfekt und passt sich ja auch an. Es ist ja ich weiß noch, als die ersten Wahlplakate von der AfD die hier rauskamen, die waren, glaube ich, auch
2: mit
1: sechs Daumen oder so und so. Und wo so eine Frau aus dem Fitnessstudio drauf sieht, ich liebe AfD solche Sachen. Und war dann auch überhaupt gar nicht trendy. Ich glaube, da sind wir schon viel weiter irgendwie auf mittlerweile. Und so, leider auch mit der AfD viel weiter.
0: Ja, aber dass man es halt eben vor allen Dingen auch schon gar nicht mehr unterscheiden kann, ne? Was ist noch KI, was ist nicht KI, außer ist es ganz offensichtlich, aber das haben wir jetzt gerade eben festgestellt, weil wir haben einfach gesagt, naja, was andere können wir doch auch, wir probieren das, wir testen das einfach mal und ich glaube, es kommt auch immer darauf an, was für einen Prompt man erstellt, ne? Also das ist bei Plakaten so, wenn man halt eben keine grafischen Vorkenntnisse hat und der KI auch nicht sagt, ne, mach die Schrift bitte nicht mittig, sondern mach sie linksbündig.
1: Aber wobei, ich weiß nicht, ihr habt vielleicht auch schon mal diese Erfahrung gemacht, wenn man Bilder bearbeitet und so, dann hat man gesagt, hey, nimm die Person in der Mitte raus. Ja. Dann wird die Person in der Mitte rausgenommen, aber irgendwie ist eine andere Person reingesetzt und sagt, nee, bitte andersrum, die andere soll weiter links stehen. Genau, ja. Dann kommt auf einmal irgendwie ein Hund ins Bild und so. Also das ist manchmal auch sehr witzig, also sehr unterhaltsam, was da mittlerweile noch passiert.
0: Genau.
1: Aber ich finde es toll, wir sind noch echt und ich hatte immer das Plädoyer, das Echte, wir sind tatsächlich echt. Ich habe gerade eine Nachricht bekommen, mein Freund aus Hamburg hört auch gerade zu.
0: Ach, cool.
1: Hallo Frank.
0: Hallo
1: Frank. Also wir sind echt.
0: Grüße von Hansestadt zu Hansestadt.
1: Ja, Grüße Hansestadt. Hier hängt ja auch ein Fisch über dem Rathaus.
0: Ja, genau. Und wir haben uns jetzt wirklich gesagt, ey, wir wollen jetzt mal auch einen ganz pathetischen Frankfurt-Song aufnehmen. Hier aus der Skyline vom Sonntagsbrunch. Das haben wir jetzt mal gemacht. Wollen wir da mal reinhören?
1: Ja, unbedingt. Wir haben es selbst noch nicht gehört. Also ich hoffe, da kommt kein... Vielleicht steckt es doch Mist drin, aber mal gucken.
0: Er ist immerhin 4,5 Minuten lang. Also, da kommt er jetzt. Unser Skylounge Sonntagsbrunch-Hymne. KI generiert, muss man ja sagen. 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

0: So. Ja, das war die Welturaufführung des Frankfurt Musicals. Ich glaube, wir haben ja heute Nachmittag gleich noch, jetzt treten wir auch total frei. Ich glaube, KI wird vielleicht jetzt auch kurzfristig mal die Menschen gesünder machen, weil man muss gar keinen Alkohol trinken und sonstige Substanzen zu sich nehmen, um sowas zu kreieren. Ja, also das läuft einfach komplett selbstständig. Aber
1: was sagst du denn jetzt zu dem Song, den die KI da erstellt hat? Ja,
0: schrecklich schön. Schrecklich schön. Aber ja, wir haben jetzt zum Beispiel heute Nachmittag ja noch oder heute Abend noch Kohlhaas bei uns im Theater, also das Stück von Kleist oder nach Kleist. Das geht ja auch um, ja, das geht da, es ist ein Pferdewirt, der quasi um sein Pferd wieder zurückhaben möchte und dafür alles niederbrennt und für die Rechte da kämpft. Und ich hatte mit Vanessa Lemke vom Kleist Museum immer die Idee gehabt, wir müssten mal so ein Pferdemusical machen aus Kohlhaas, weißt du, einfach richtig Geld zu verdienen auch. Das ist eine totale Tierquälerei, ich weiß, aber so die Trash-Idee war immer, aber jetzt hat uns die KI überholt und Jacqueline, du wolltest immer auf die Bühne. Hast du jetzt Blut geleckt?
2: Ja, aber sofort. Ja, ich sehe uns schon auf beim Grand Prix.
0: Ja,
2: aber nur wir drei.
0: Mit dem Song kann man auf jeden Fall schon mal durchwinken für den Grand Prix, aber Step by Step. Ich glaube, wenn ihr die Bezahlversion erstmal holt für 4,99 €, erstmal mit der eigenen Stimme ausprobieren, wie die sich anhört. Ich weiß gar nicht, ich habe auch mit, ja stimmt, das ist ja für Künstler, also Künstler leben ja davon, also ja. Können wir auch Künstler auch Werbung für KI machen, ist auch alles in Ordnung. Ich finde das schon irgendwie phänomenal, also wenn man sich überlegt, das waren jetzt irgendwie 10 Minuten oder so überhaupt, dass dieser Song entstanden ist. Und das macht dann schon ein bisschen Angst, ne? Also so, weil erstmal, wenn man es ganz oberflächlich anhört, denkt man, wow, das ist eine menschliche Stimme, da hat sich schon sehr viel getan. Mhm. Man kann übrigens das auch so prompten, dass es eine Barockoper wird, ja? Also das ist, muss nicht immer nur fettes Musical, wir haben natürlich fettes Musical jetzt mal gepromptet oder bombastisches Musical, ja. Aber man kann es auch in ganz anderen Stilen machen und mit ganz anderen Stimmen und es geht sehr, sehr schnell und man merkt ja sogar, die Stimme atmet, sie holt Luft, gut, sie versinkt sich noch nicht, das kommt vielleicht auch nochmal, dieser kleine Schmutz, den man braucht. Dass man weiß, dass er irgendwie ein echter Mensch war. Aber wir hatten ja vorhin drüber gesprochen, auch mittlerweile die Stimmen werden ja auch perfekt, dass sie atmen schwer, sie verhaspeln sich und
1: also wie bei Jackie eigentlich?
0: Nein, nicht wie wir jetzt.
1: Also, ach so, wie sondern, wir. Ja. Ja. Nein, aber wir haben ja jetzt Blut geleckt, wir werden weiter damit probieren und testen, oder?
2: Auf jeden Fall, vielleicht sollten wir die Zuhörer mal fragen, was die eigentlich in so einem Song hören wollen würden.
1: Ja, dann bitte schreiben an redaktion@oderwelle.de.
0: Und wir erzeugen den Song.
1: Genau, wir Künstler erzeugen.
0: Wir Künstler erzeugen den Song, ja. Genau. Mit der App für Künstler.
1: Das machen wir doch. Also es war ein bombastisches Ende, muss ich sagen, ja. Weil wir sind jetzt auch schon wieder am Ende der Sendung angelangt.
2: So sieht's aus.
1: Florian, danke, dass du gekommen bist, dass wir dich durch Zufall hier jetzt mitten in diese Sendung reingezerrt haben. Aber es war ja ganz interessant.
0: Naja, ich wollte ja auch mal Ausgang haben. Also insofern war das ein sehr schöner Ausgang, mal vom Gleisfunk rauszukommen.
1: Sehr schön. Ja, Jackie, dann hören wir uns nächste Woche wieder.
2: Ja, das und wird auch schön.
1: Gehen jetzt nochmal vielleicht ans Buffet und wünschen allen Hörern natürlich einen schönen Sonntag.
2: Eine gute kommende Woche.
1: Genau.
2: Und wir hören uns.
0: Ja. Am Sonntag. Und bleiben Sie zuversichtlich, anständig. Und kommen Sie heute Abend zu Kohlhaas. Es gibt noch ein paar wenige Restkarten.
1: Okay. Immer noch ein bisschen Werbung untergebracht, aber gut. Jetzt haben wir so KI Frankfurt oder Musik gehabt. Ne? Jetzt nehmen wir nochmal einen Song. Der ist wirklich, da können wir uns wirklich versichern, der ist wirklich von Hand gemacht, von Menschenhand gemacht. Bosse und Anna Los, natürlich mit Frankfurt oder hier auf 91.7. Schönen Sonntag.

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2: Im Studio Steve Löffler. US-Präsident Donald Trump fordert einen neuen Präsidenten für die Ukraine. Volodymyr Zelensky solle Platz machen für jemanden, der zu einer Einigung mit Russland bereit sei. Außerdem verlangt Trump ein Ende der ukrainischen Angriffe auf russische Ölraffinerien. Hintergrund ist ein Streit über russische Diesellieferungen an die USA. Zelensky kritisiert den Deal, weil Russland dadurch zusätzliche Einnahmen für seinen Krieg erhalten könnte.
3: Bei einem Angriff auf den Flughafen der saudischen Hauptstadt Riad sind mindestens 12 Menschen getötet und 309 weitere verletzt worden. Wer hinter der Attacke steckt, ist noch unklar. Die von Saudi-Arabien angeführte Militärkoalition macht die Houthi-Miliz im Jemen verantwortlich. Der Flughafenbetrieb wurde vorübergehend eingestellt. Auch die Bundesregierung warnt dringend vor einer Nutzung des Flughafens.
4: In Polen hat es erneut eine Messerattacke an einer Schule gegeben. In Warschau verletzte eine 21-jährige Schülerin drei junge Frauen mit einem Messer. Eine 17-jährige kam ins Krankenhaus. Es ist bereits die dritte Messerattacke an einer polnischen Schule innerhalb weniger Tage. Bei einem Angriff am Donnerstag war eine Hausmeisterin getötet worden. Die Polizei sieht bislang keinen Zusammenhang zwischen den Taten. Im Zusammenhang mit Drohungen an Schulen wurden mehr als 70 Menschen festgenommen.
5: Bei einem schweren Unfall in Spreenhagen im Landkreis Oder-Spree ist ein 41-jähriger Mann lebensgefährlich verletzt worden. Er war am Samstagabend mit seinem Transporter auf der Landstraße zwischen der Autobahnabfahrt Storkow und Spreenhagen zunächst gegen eine Leitplanke und anschließend gegen einen Baum geprallt. Ein Rettungshubschrauber brachte ihn ins Krankenhaus. Warum es zu dem Unfall kam, ist noch unklar.
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2: Am Abend gibt es mehr Sonne als Wolken und die Temperaturen liegen zwischen 11 und 13 Grad. In der Nacht überwiegt die Bewölkung deutlich. Tiefstwerte sinken auf 9 Grad. Der Sonntag bringt uns zunächst wenig Sonne mit vereinzelt leichtem Regen. Die Höchstwerte erreichen gerade mal 12 Grad. Am Abend ist es stark bewölkt mit vereinzelt leichtem Regen bei Temperaturen von 9 bis 10 Grad.
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2: Dem Oderwelle Verkehrsservice liegen keine Störungen vor. Wir wünschen auch weiterhin eine gute und sichere Fahrt durchs Wochenende.
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2: Im Studio Steve Löffler. US-Präsident Donald Trump fordert einen neuen Präsidenten für die Ukraine. Volodymyr Zelensky solle Platz machen für jemanden, der zu einer Einigung mit Russland bereit sei. Außerdem verlangt Trump ein Ende der ukrainischen Angriffe auf russische Ölraffinerien. Hintergrund ist ein Streit über russische Diesellieferungen an die USA. Zelensky kritisiert den Deal, weil Russland dadurch zusätzliche Einnahmen für seinen Krieg erhalten könnte.
3: Bei einem Angriff auf den Flughafen der saudischen Hauptstadt Riad sind mindestens 12 Menschen getötet und 309 weitere verletzt worden. Wer hinter der Attacke steckt, ist noch unklar. Die von Saudi-Arabien angeführte Militärkoalition macht die Houthi-Miliz im Jemen verantwortlich. Der Flughafenbetrieb wurde vorübergehend eingestellt. Auch die Bundesregierung warnt dringend vor einer Nutzung des Flughafens.
4: In Polen hat es erneut eine Messerattacke an einer Schule gegeben. In Warschau verletzte eine 21-jährige Schülerin drei junge Frauen mit einem Messer. Eine 17-jährige kam ins Krankenhaus. Es ist bereits die dritte Messerattacke an einer polnischen Schule innerhalb weniger Tage. Bei einem Angriff am Donnerstag war eine Hausmeisterin getötet worden. Die Polizei sieht bislang keinen Zusammenhang zwischen den Taten. Im Zusammenhang mit Drohungen an Schulen wurden mehr als 70 Menschen festgenommen.
3: Bei einem schweren Unfall in Spreenhagen im Landkreis Oder-Spree ist ein 41-jähriger Mann lebensgefährlich verletzt worden. Er war am Samstagabend mit seinem Transporter auf der Landstraße zwischen der Autobahnabfahrt Storkow und Spreenhagen zunächst gegen eine Leitplanke und anschließend gegen einen Baum geprallt. Ein Rettungshubschrauber brachte ihn ins Krankenhaus. Warum es zu dem Unfall kam, ist noch unklar.
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2: Am Abend gibt es mehr Sonne als Wolken und die Temperaturen liegen zwischen 11 und 13 Grad. In der Nacht überwiegt die Bewölkung deutlich. Tiefstwerte sinken auf 9 Grad. Der Sonntag bringt uns zunächst wenig Sonne mit vereinzelt leichtem Regen. Die Höchstwerte erreichen gerade mal 12 Grad. Am Abend ist es stark bewölkt mit vereinzelt leichtem Regen bei Temperaturen von 9 bis 10 Grad.
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2: Dem Oderwelle Verkehrsservice liegen keine Störungen vor. Wir wünschen auch weiterhin eine gute und sichere Fahrt durchs Wochenende.
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2: Im Studio Steve Löffler. US-Präsident Donald Trump fordert einen neuen Präsidenten für die Ukraine. Volodymyr Zelensky solle Platz machen für jemanden, der zu einer Einigung mit Russland bereit sei. Außerdem verlangt Trump ein Ende der ukrainischen Angriffe auf russische Ölraffinerien. Hintergrund ist ein Streit über russische Diesellieferungen an die USA. Zelensky kritisiert den Deal, weil Russland dadurch zusätzliche Einnahmen für seinen Krieg erhalten könnte.
3: Bei einem Angriff auf den Flughafen der saudischen Hauptstadt Riad sind mindestens 12 Menschen getötet und 309 weitere

0: verletzt worden. Wer hinter der Attacke steckt, ist noch unklar. Die von Saudi-Arabien angeführte Militärkoalition macht die Houthi-Miliz im Jemen verantwortlich. Der Flughafenbetrieb wurde vorübergehend eingestellt. Auch die Bundesregierung warnt dringend vor einer Nutzung des Flughafens.
1: In Polen hat es erneut eine Messerattacke an einer Schule gegeben. In Warschau verletzte eine 21-jährige Schülerin drei junge Frauen mit einem Messer. Eine 17-Jährige kam ins Krankenhaus. Es ist bereits die dritte Messerattacke an einer polnischen Schule innerhalb weniger Tage. Bei einem Angriff am Donnerstag war eine Hausmeisterin getötet worden. Die Polizei sieht bislang keinen Zusammenhang zwischen den Taten. Im Zusammenhang mit Drohungen an Schulen wurden mehr als 70 Menschen festgenommen.
2: Bei einem schweren Unfall in Spreenhagen im Landkreis Oder-Spree ist ein 41-jähriger Mann lebensgefährlich verletzt worden. Er war am Samstagabend mit seinem Transporter auf der Landstraße zwischen der Autobahnabfahrt Storkow und Spreenhagen zunächst gegen eine Leitplanke und anschließend gegen einen Baum geprallt. Ein Rettungshubschrauber brachte ihn ins Krankenhaus. Warum es zu dem Unfall kam, ist noch unklar.
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4: Am Abend gibt es mehr Sonne als Wolken und die Temperaturen liegen zwischen 11 und 13 Grad. In der Nacht überwiegt die Bewölkung deutlich. Tiefstwerte sinken auf 9 Grad. Der Sonntag bringt uns zunächst wenig Sonne mit vereinzelt leichtem Regen. Die Höchstwerte erreichen gerade mal 12 Grad. Am Abend ist es stark bewölkt mit vereinzelt leichtem Regen bei Temperaturen von 9 bis 10 Grad.
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4: Dem Oderwelle Verkehrsservice liegen keine Störungen vor. Wir wünschen auch weiterhin eine gute und sichere Fahrt durchs Wochenende.
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2: Im Studio Steve Löffler. US-Präsident Donald Trump fordert einen neuen Präsidenten für die Ukraine. Volodymyr Zelensky solle Platz machen für jemanden, der zu einer Einigung mit Russland bereit sei. Außerdem verlangt Trump ein Ende der ukrainischen Angriffe auf russische Ölraffinerien. Hintergrund ist ein Streit über russische Diesellieferungen an die USA. Zelensky kritisiert den Deal, weil Russland dadurch zusätzliche Einnahmen für seinen Krieg erhalten könnte.
3: Bei einem Angriff auf den Flughafen der saudischen Hauptstadt Riad sind mindestens 12 Menschen getötet und 309 weitere verletzt worden. Wer hinter der Attacke steckt, ist noch unklar. Die von Saudi-Arabien angeführte Militärkoalition macht die Houthi-Miliz im Jemen verantwortlich. Der Flughafenbetrieb wurde vorübergehend eingestellt. Auch die Bundesregierung warnt dringend vor einer Nutzung des Flughafens.
4: In Polen hat es erneut eine Messerattacke an einer Schule gegeben. In Warschau verletzte eine 21-jährige Schülerin drei junge Frauen mit einem Messer. Eine 17-jährige kam ins Krankenhaus. Es ist bereits die dritte Messerattacke an einer polnischen Schule innerhalb weniger Tage. Bei einem Angriff am Donnerstag war eine Hausmeisterin getötet worden. Die Polizei sieht bislang keinen Zusammenhang.

0: zwischen den Taten. Im Zusammenhang mit Drohungen an Schulen wurden mehr als 70 Menschen festgenommen. Bei einem schweren Unfall in Spreenhagen im Landkreis Oder-Spree ist ein 41-jähriger Mann lebensgefährlich verletzt worden. Er war am Samstagabend mit seinem Transporter auf der Landstraße zwischen der Autobahnabfahrt Storkow und Spreenhagen zunächst gegen eine Leitplanke und anschließend gegen einen Baum geprallt. Ein Rettungshubschrauber brachte ihn ins Krankenhaus. Warum es zu dem Unfall kam, ist noch unklar.
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2: Am Abend gibt es mehr Sonne als Wolken und die Temperaturen liegen zwischen 11 und 13 Grad. In der Nacht überwiegt die Bewölkung deutlich. Tiefstwerte sinken auf 9 Grad. Der Sonntag bringt uns zunächst wenig Sonne mit vereinzelt leichtem Regen. Die Höchstwerte erreichen gerade mal 12 Grad. Am Abend ist es stark bewölkt mit vereinzelt leichtem Regen bei Temperaturen von 9 bis 10 Grad.
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2: Dem Oderwelle Verkehrsservice liegen keine Störungen vor. Wir wünschen auch weiterhin eine gute und sichere Fahrt durchs Wochenende.
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2: Im Studio Steve Löffler. US-Präsident Donald Trump fordert einen neuen Präsidenten für die Ukraine. Volodymyr Zelensky solle Platz machen für jemanden, der zu einer Einigung mit Russland bereit sei. Außerdem verlangt Trump ein Ende der ukrainischen Angriffe auf russische Ölraffinerien. Hintergrund ist ein Streit über russische Diesellieferungen an die USA. Zelensky kritisiert den Deal, weil Russland dadurch zusätzliche Einnahmen für seinen Krieg erhalten könnte.
3: Bei einem Angriff auf den Flughafen der saudischen Hauptstadt Riad sind mindestens 12 Menschen getötet und 309 weitere verletzt worden. Wer hinter der Attacke steckt, ist noch unklar. Die von Saudi-Arabien angeführte Militärkoalition macht die Houthi-Miliz im Jemen verantwortlich. Der Flughafenbetrieb wurde vorübergehend eingestellt. Auch die Bundesregierung warnt dringend vor einer Nutzung des Flughafens.
4: In Polen hat es erneut eine Messerattacke an einer Schule gegeben. In Warschau verletzte eine 21-jährige Schülerin drei junge Frauen mit einem Messer. Eine 17-jährige kam ins Krankenhaus. Es ist bereits die dritte Messerattacke an einer polnischen Schule innerhalb weniger Tage. Bei einem Angriff am Donnerstag war eine Hausmeisterin getötet worden. Die Polizei sieht bislang keinen Zusammenhang zwischen den Taten. Im Zusammenhang mit Drohungen an Schulen wurden mehr als 70 Menschen festgenommen.
5: Bei einem schweren Unfall in Spreenhagen im Landkreis Oder-Spree ist ein 41-jähriger Mann lebensgefährlich verletzt worden. Er war am Samstagabend mit seinem Transporter auf der Landstraße zwischen der Autobahnabfahrt Storkow und Spreenhagen zunächst gegen eine Leitplanke und anschließend gegen einen Baum geprallt. Ein Rettungshubschrauber brachte ihn ins Krankenhaus. Warum es zu dem Unfall kam, ist noch unklar.
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1: Am Abend gibt es mehr Sonne als Wolken und die Temperaturen liegen zwischen 11 und 13 Grad. In der Nacht überwiegt die Bewölkung deutlich. Tiefstwerte sinken auf 9 Grad. Der Sonntag bringt uns zunächst wenig Sonne mit vereinzelt leichtem Regen. Die Höchstwerte erreichen gerade mal 12 Grad. Am Abend ist es stark bewölkt mit vereinzelt leichtem Regen bei Temperaturen von 9 bis 10 Grad.
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1: Dem Oderwelle Verkehrsservice liegen keine Störungen vor. Wir wünschen auch weiterhin eine gute und sichere Fahrt durchs Wochenende.
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2: Im Studio Steve Löffler. US-Präsident Donald Trump fordert einen neuen Präsidenten für die Ukraine. Volodymyr Zelensky solle Platz machen für jemanden, der zu einer Einigung mit Russland bereit sei. Außerdem verlangt Trump ein Ende der ukrainischen Angriffe auf russische Ölraffinerien. Hintergrund ist ein Streit über russische Diesellieferungen an die USA. Zelensky kritisiert den Deal, weil Russland dadurch zusätzliche Einnahmen für seinen Krieg erhalten könnte.
3: Bei einem Angriff auf den Flughafen der saudischen Hauptstadt Riad sind mindestens 12 Menschen getötet und 309 weitere verletzt worden. Wer hinter der Attacke steckt, ist noch unklar. Die von Saudi-Arabien angeführte Militärkoalition macht die Houthi-Miliz im Jemen verantwortlich. Der Flughafenbetrieb wurde vorübergehend eingestellt. Auch die Bundesregierung warnt dringend vor einer Nutzung des Flughafens.
4: In Polen hat es erneut eine Messerattacke an einer Schule gegeben. In Warschau verletzte eine 21-jährige Schülerin drei junge Frauen mit einem Messer. Eine 17-jährige kam ins Krankenhaus. Es ist bereits die dritte Messerattacke an einer polnischen Schule innerhalb weniger Tage. Bei einem Angriff am Donnerstag war eine Hausmeisterin getötet worden. Die Polizei sieht bislang keinen Zusammenhang zwischen den Taten. Im Zusammenhang mit Drohungen an Schulen wurden mehr als 70 Menschen festgenommen.
3: Bei einem schweren Unfall in Spreenhagen im Landkreis Oder-Spree ist ein 41-jähriger Mann lebensgefährlich verletzt worden. Er war am Samstagabend mit seinem Transporter auf der Landstraße zwischen der Autobahnabfahrt Storkow und Spreenhagen zunächst gegen eine Leitplanke und anschließend gegen einen Baum geprallt. Ein Rettungshubschrauber brachte ihn ins Krankenhaus. Warum es zu dem Unfall kam, ist noch unklar.
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2: Am Abend gibt es mehr Sonne als Wolken und die Temperaturen liegen zwischen 11 und 13 Grad. In der Nacht überwiegt die Bewölkung deutlich. Tiefstwerte sinken auf 9 Grad. Der Sonntag bringt uns zunächst wenig Sonne mit vereinzelt leichtem Regen. Die Höchstwerte erreichen gerade mal 12 Grad. Am Abend ist es stark bewölkt mit vereinzelt leichtem Regen bei Temperaturen von 9 bis 10 Grad.
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2: Dem Oderwelle Verkehrsservice liegen keine Störungen vor. Wir wünschen auch weiterhin eine gute und sichere Fahrt durchs Wochenende.
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2: Im Studio Steve Löffler. US-Präsident Donald Trump fordert einen neuen Präsidenten für die Ukraine. Volodymyr Zelensky solle Platz machen für jemanden, der zu einer Einigung mit Russland bereit sei. Außerdem verlangt Trump ein Ende der ukrainischen Angriffe auf russische Ölraffinerien. Hintergrund ist ein Streit über russische Diesellieferungen an die USA. Zelensky kritisiert den Deal, weil Russland dadurch zusätzliche Einnahmen für seinen Krieg erhalten könnte.
3: Bei einem Angriff auf den Flughafen der saudischen Hauptstadt Riad sind mindestens 12 Menschen getötet und 309 weitere verletzt worden. Wer hinter der Attacke steckt, ist noch unklar. Die von Saudi-Arabien angeführte Militärkoalition macht die Houthi-Miliz im Jemen verantwortlich. Der Flughafenbetrieb wurde vorübergehend eingestellt. Auch die Bundesregierung warnt dringend vor einer Nutzung des Flughafens.
4: In Polen hat es erneut eine Messerattacke an einer Schule gegeben. In Warschau verletzte eine 21-jährige Schülerin drei junge Frauen mit einem Messer. Eine 17-jährige kam ins Krankenhaus. Es ist bereits die dritte Messerattacke an einer polnischen Schule innerhalb weniger Tage. Bei einem Angriff am Donnerstag war eine Hausmeisterin getötet worden. Die Polizei sieht bislang keinen Zusammenhang zwischen den Taten. Im Zusammenhang mit Drohungen an Schulen wurden mehr als 70 Menschen festgenommen.
5: Bei einem schweren Unfall in Spreenhagen im Landkreis Oder-Spree ist ein 41-jähriger Mann lebensgefährlich verletzt worden. Er war am Samstagabend mit seinem Transporter auf der Landstraße zwischen der Autobahnabfahrt Storkow und Spreenhagen zunächst gegen eine Leitplanke und anschließend gegen einen Baum geprallt. Ein Rettungshubschrauber brachte ihn ins Krankenhaus. Warum es zu dem Unfall kam, ist noch unklar.
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2: Am Abend gibt es mehr Sonne als Wolken und die Temperaturen liegen zwischen 11 und 13 Grad. In der Nacht überwiegt die Bewölkung deutlich. Tiefstwerte sinken auf 9 Grad. Der Sonntag bringt uns zunächst wenig Sonne mit vereinzelt leichtem Regen. Die Höchstwerte erreichen gerade mal 12 Grad. Am Abend ist es stark bewölkt mit vereinzelt leichtem Regen bei Temperaturen von 9 bis 10 Grad.
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2: Dem Oderwelle Verkehrsservice liegen keine Störungen vor. Wir wünschen auch weiterhin eine gute und sichere Fahrt durchs Wochenende.
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2: Im Studio Steve Löffler. US-Präsident Donald Trump fordert einen neuen Präsidenten für die Ukraine. Volodymyr Zelensky solle Platz machen für jemanden, der zu einer Einigung mit Russland bereit sei. Außerdem verlangt Trump ein Ende der ukrainischen Angriffe auf russische Ölraffinerien. Hintergrund ist ein Streit über russische Diesellieferungen an die USA. Zelensky kritisiert den Deal, weil Russland dadurch zusätzliche Einnahmen für seinen Krieg erhalten könnte.
3: Bei einem Angriff auf den Flughafen der saudischen Hauptstadt Riad sind mindestens 12 Menschen getötet und 309 weitere verletzt worden. Wer hinter der Attacke steckt, ist noch unklar. Die von Saudi-Arabien angeführte Militärkoalition macht die Houthi-Miliz im Jemen verantwortlich. Der Flughafenbetrieb wurde vorübergehend eingestellt. Auch die Bundesregierung warnt dringend vor einer Nutzung des Flughafens.
4: In Polen hat es erneut eine Messerattacke an einer Schule gegeben. In Warschau verletzte eine 21-jährige Schülerin drei junge Frauen mit einem Messer. Eine 17-jährige kam ins Krankenhaus. Es ist bereits die dritte Messerattacke an einer polnischen Schule innerhalb weniger Tage. Bei einem Angriff am Donnerstag war eine Hausmeisterin getötet worden. Die Polizei sieht bislang keinen Zusammenhang zwischen den Taten. Im Zusammenhang mit Drohungen an Schulen wurden mehr als 70 Menschen festgenommen.
3: Bei einem schweren Unfall in Spreenhagen im Landkreis Oder-Spree ist ein 41-jähriger Mann lebensgefährlich verletzt worden. Er war am Samstagabend mit seinem Transporter auf der Landstraße zwischen der Autobahnabfahrt Storkow und Spreenhagen zunächst gegen eine Leitplanke und anschließend gegen einen Baum geprallt. Ein Rettungshubschrauber brachte ihn ins Krankenhaus. Warum es zu dem Unfall kam, ist noch unklar.
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2: Am Abend gibt es mehr Sonne als Wolken und die Temperaturen liegen zwischen 11 und 13 Grad. In der Nacht überwiegt die Bewölkung deutlich. Tiefstwerte sinken auf 9 Grad. Der Sonntag bringt uns zunächst wenig Sonne mit vereinzelt leichtem Regen. Die Höchstwerte erreichen gerade mal 12 Grad. Am Abend ist es stark bewölkt mit vereinzelt leichtem Regen bei Temperaturen von 9 bis 10 Grad.
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2: Dem Oderwelle Verkehrsservice liegen keine Störungen vor. Wir wünschen auch weiterhin eine gute und sichere Fahrt durchs Wochenende.
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2: Der Oderwelle Verkehrsservice und Siegen derzeit keine Meldungen über Verkehrsbehinderungen vor. Wir wünschen auch weiterhin eine gute und sichere Fahrt durch die Nacht.
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2: Der Oderwelle Verkehrsservice liegen derzeit keine Meldungen über Verkehrsbehinderungen vor. Wir wünschen auch weiterhin eine gute und sichere Fahrt durch die Nacht.
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